0: Die Deutsche Stiftung Denkmalschutz setzt sich für den Erhalt von Dresdens ältestem Fachwerkhaus ein. Mit einer Spende von 70.000 Euro ist jetzt ein Teil der Sanierung des Karl-Maria-von-Weber-Museums in Hosterwitz gesichert. Damit bleibt auch die Geschichte des Komponisten Karl-Maria von Weber erhalten. Museumsleiterin Romy Donat.
1: Zum einen ist es eben eines der ältesten Fachwerkhäuser, zum anderen war dies der Wohnort von Karl Maria von Weber während der Sommermonate. Er hat hier viele seiner wichtigsten Werke komponiert, er hat hier die glücklichste Zeit seines Lebens verbracht, hat hier sehr viele Gäste empfangen, also das Who and Who der Dresdner Gesellschaft um 1820 war hier zu Gast, und für Weber war das wie ein Rückzugsort, eine Oase, man kann sagen ein Ort der Muse und der Inspiration.
0: FIFA-Boss Infantino muss wohl um sein Amt fürchten. Nach den gescheiterten Investorenplänen sprach DFB-Sportdirektor Rettig von einem irreparablen Vertrauensverlust. Man sehe, dass Herr Infantino sich mittlerweile mit Menschen umgeben habe, die von außerhalb des Fußballs kommen, sagte er. Als erste nationale Fußballverbände haben England und Wales ihre Unterstützung für eine Wiederwahl Infantinos zurückgezogen.
2: Das Sachsenwetter.
3: Tiefstemperaturen zwischen 22 und 18 Grad. Heute wird es sehr warm, Höchsttemperaturen zwischen 33 und 36 Grad. Und es sind einzelne Gewitter möglich und die können unwetterartig ausfallen mit Starkregen, Hagel und Sturmböen. Morgen bis 35 Grad, teils böiger Westwind, und ab Nachmittag sind Hitzegewitter möglich.

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15: Ich bin Hendrik Daum. Mindestens 72 Tote, harte gegenseitige Vorwürfe und verstärkte Grenzkontrollen. Während sich die Lage in Ceuta beruhigt, eskaliert der Streit innerhalb der EU. Heute schalten sich die EU-Innenminister in einer Videokonferenz zusammen, um über die aktuellen Entwicklungen zu sprechen. Mehr von Dieter Ebeling.

0: spanische Regierung fühlt sich zu Unrecht an den Pranger gestellt. 22 EU-Regierungen, die einen offenen Kritikbrief an den spanischen Regierungschef Sanchez schickten, fühlen sich von diesem im Stich gelassen. Bei der EU, in diesem Fall den Innenministern, hängt immer alles mit allem zusammen. Sanchez hat in Sachen Migration, Verteidigung und Ukraine-Hilfe schon viele Hauptstädte verärgert.
1: Der neue Unionsfraktionschef Thorsten Frey hält es für falsch, sich schon jetzt darauf festzulegen, dass der nächste Bundespräsident zwingend eine Frau sein muss. Eine Frau in diesem Amt sei zwar wünschenswert, aber nicht unumstößlich. Entscheidend sei eine überzeugende Persönlichkeit, die die Gesellschaft zusammenhalte, so Frey. Zuletzt hatten sich auch mehrere SPD-Politiker für die bayerische Landtagspräsidentin Ilse Aigner von der CSU als Bundespräsidentin ausgesprochen. Nach dem schweren Unwetter in der sächsischen Schweiz sollen Vorstellungen der Felsenbühne Rathen an Ersatzspielstätten verlegt werden. Aktuell laufen dazu Gespräche mit Partnern. Was Besucher mit ihren bereits gekauften Tickets machen können, das sagt Steffen Wollmerstedt von den Landesbühnen Sachsen.
2: Wir können erstens noch warten bis kurz vor das Wochenende, ob wir sie informieren, dass die Vorstellung woanders stattfindet. Wenn sie gleich sagen, ich möchte jetzt eigentlich mein Ticket zurückgeben, können sie das einfach machen. Sie erhalten ihr Geld zurück einfach unter kasse@landesbuehnensachsen.de oder telefonisch. Beziehungsweise wäre es natürlich auch schön, wenn jemand sagt, ich möchte das Theater unterstützen und verzichte auf die Rückerstattung des Ticketpreises. Das geht auch.
1: FIFA-Boss Infantino muss wohl um sein Amt fürchten. Nach den gescheiterten Investorenplänen sprach DFB-Sportdirektor Rettich von einem irreparablen Vertrauensverlust. Als erste nationale Fußballverbände haben England und Wales ihre Unterstützung für eine Wiederwahl Infantinos zurückgezogen.
3: Das Sachsenwetter.
4: Tiefstemperaturen zwischen 22 und 18 Grad. Heute wird es sehr warm, Höchsttemperaturen zwischen 33 und 36 Grad und es sind einzelne Gewitter möglich und die können unwetterartig ausfallen mit Starkregen, Hagel und Sturmböen. Morgen bis 35 Grad, teils böiger Westwind und ab Nachmittag sind Hitzegewitter möglich.

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10: Ich bin Stefan Mack. Der tödliche Anschlag beim Berliner CSD wirft immer noch Fragen auf, unter anderem zum genauen Ablauf. Der Innenausschuss des Bundestags berät heute über den islamistisch motivierten Terroranschlag. Bundesinnenminister Dobrindt soll über den Stand der Ermittlungen informieren. Claudia Wächter berichtet.
11: Was ist da schiefgelaufen, fragt sich nicht nur die queere Community. Die Behörden hatten schließlich den mutmaßlichen Täter auf dem Schirm. Er wurde auch überwacht, war aber auf freiem Fuß, weil ein Urteil noch nicht rechtskräftig war. Bei der Terrorfahrt mit einem Auto war eine Frau gestorben. Viele Menschen wurden verletzt. Der Attentäter selbst konnte zunächst fliehen, wurde dann aber später von Polizisten erschossen.
10: Die Bundesregierung denkt über einen neuen Zivildienst nach, für den Fall, dass in Deutschland wieder eine Wehrpflicht kommt. Das Familienministerium hat große Wohlfahrtsverbände gefragt, ob sie dafür Plätze anbieten könnten. Und fast alle haben signalisiert, dass sie grundsätzlich bereit wären. Hintergrund ist der neue Wehrdienst mit verpflichtender Musterung und die Möglichkeit einer Wehrpflicht, sollte die Truppe nicht genug Freiwillige finden. Der ukrainische Präsident Zelensky will Russland bis Herbst so stark unter Druck setzen, dass es einem Ende des Krieges zustimmt. Mit Drohnenangriffen, Sanktionen und diplomatischem Druck. Das sagte er vor Botschaften in Kiew. Gleichzeitig stellt er sich auf einen weiteren Kriegswinter ein und fordert von allen ukrainischen Botschaftern, technische Hilfe und Waffen bei Partnerstaaten zu organisieren. Wegen der Migrationskrise in der spanischen Exklave Ceuta beraten die EU-Innenminister heute über die Konsequenzen. Bei einer Videokonferenz soll es darum gehen, wie die EU ihre Außengrenzen besser schützen kann. Auch Bundesinnenminister Dobrindt nimmt an der Schalte teil. Die spanische Regierung hat unterdessen Vorwürfe zurückgewiesen. Sie habe Warnungen des Geheimdienstes vor einer Massen

0: Ankunft von Flüchtlingen ignoriert. Nach dem schweren Unwetter in der sächsischen Schweiz sollen Vorstellungen der Felsenbühne Rathen an Ersatzspielstätten verlegt werden. Aktuell laufen dazu Gespräche mit Partnern. Was Besucher mit ihren bereits gekauften Tickets machen können, sagt Steffen Wollmerstedt von den Landesbühnen Sachsen.
1: Wir können erstens noch warten bis kurz vor das Wochenende, ob wir sie informieren, dass die Vorstellung woanders stattfindet. Wenn sie gleich sagen, ich möchte jetzt eigentlich mein Ticket zurückgeben, können sie das einfach machen und sie erhalten ihr Geld zurück. Einfach unter kasse@landesbuehnsachsen.de oder telefonisch. Beziehungsweise wäre es natürlich auch schön, wenn jemand sagt, ich möchte das Theater unterstützen und verzichte dafür Rückerstattung des Ticketpreises. Das geht auch.
2: Das Sachsenwetter.
3: Tiefstemperaturen zwischen 22 und 18 Grad. Heute wird es sehr warm, Höchsttemperaturen zwischen 33 und 36 Grad. Und es sind einzelne Gewitter möglich und die können unwetterartig ausfallen mit Starkregen, Hagel und Sturmböen. Morgen bis 35 Grad, teils böiger Westwind und ab Nachmittag sind Hitzegewitter möglich.

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9: Ich bin Stefan Mack. Guten Morgen. Nach dem Ansturm von Flüchtlingen auf die spanische Exklave Ceuta schalten sich heute die EU-Innenminister in eine Videokonferenz zusammen, um über die aktuellen Entwicklungen zu sprechen. Dieter Ebeling berichtet aus Brüssel.
10: Die spanische Regierung fühlt sich zu Unrecht an den Pranger gestellt. 22 EU-Regierungen, die einen offenen Kritikbrief an den spanischen Regierungschef Sanchez schickten, fühlen sich von diesem im Stich gelassen. Bei der EU, in diesem Fall den Innenministern, hängt immer alles mit allem zusammen. Sanchez hat in Sachen Migration, Verteidigung und Ukraine-Hilfe schon viele Hauptstädte verärgert.
9: Unionsfraktionschef Frei will an der Abschaffung der Rente mit 63 festhalten und sieht keinen Spielraum für Nachbesserungen im Rentenpaket. Er warnt in einem Interview davor, das Gesamtpaket wieder aufzuschnüren, auch wenn viele Ministerpräsidenten und SPD-Politiker die Frühverrentung ohne Abschläge erhalten wollen. Kritiker, besonders aus Ostdeutschland, sprechen von Ungerechtigkeit und fordern Übergangsregeln oder eine Ausnahme für besonders belastende Berufe. Nach der Messerattacke an einem Gymnasium in Schongau in Oberbayern sind inzwischen alle Verletzten aus dem Krankenhaus entlassen worden. Auch die 13-Jährige, die besonders schwer verletzt war, durfte die Klinik inzwischen verlassen. Ein gleichaltriges Mädchen war letzten Monat nach Hause gekommen. Gegen den 16-jährigen mutmaßlichen Täter wird wegen versuchten Mordes und eines möglichen extremistischen Motivs weiter ermittelt. Er sitzt in Untersuchungshaft. Deutschland hat im ersten Halbjahr weniger Energie verbraucht. Grund sind vor allem hohe Preise und die schwache Wirtschaft. Besonders beim Öl ist der Verbrauch deutlich gesunken. Heizölnutzung ist stark eingebrochen, während Erdgas und Kohle teils leicht zulegten. Erneuerbare Energien wie Windkraft bauen ihren Anteil weiter aus. Fossile Brennstoffe bleiben aber nach wie vor klar die Hauptquelle für Energie im Land. Nach dem schweren Unwetter in der sächsischen Schweiz sollen Vorstellungen der Felsenbühne Rathen an Ersatzspielstätten verlegt werden. Aktuell laufen dazu Gespräche mit Partnern. Was Besucher mit ihren bereits gekauften Tickets machen können, sagt Steffen Wollmerstedt von den Landesbühnen Sachsen.
11: Wir können erstens noch warten bis kurz vor das Wochenende, ob wir sie informieren, dass die Vorstellung woanders stattfindet. Wenn sie gleich sagen, ich möchte jetzt eigentlich mein Ticket zurückgeben, können sie das einfach machen und sie erhalten ihr Geld zurück. Einfach unter kasse@landesbuehnensachsen.de oder telefonisch. Beziehungsweise wäre es natürlich

0: Auch schön, wenn jemand sagt, ich möchte das Theater unterstützen und verzichte auf die Rückerstattung des Ticketpreises. Das geht auch.
1: Und damit sind wir bei der Wettervorhersage.
2: Wir starten in einen schwülwarmen Dienstag. Schon jetzt haben wir über das 20 Grad zwischen Chemnitz, Dresden und auch Leipzig. Und es wird leicht wechselhaft heute. Sonne, mögliche Schauer, Gewitter sind möglich und auch bis zu 37 Grad.
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1: Und eine Verkehrsmeldung gibt es auch schon von der Autobahn A4 Görlitz Richtung Dresden zwischen der Grenze in Ludwigsdorf und Görlitz. Stockt es ein bisschen, brauchen Sie wieder 3-4 Minuten länger.
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1: Huhu, wir sagen Huhu.
2: Einen wunderschönen guten Morgen, ja.
1: Die sich sagen, Mensch, man kann eh nicht schlafen, wenn es so tropisch ist nachts. Da kann man auch aufstehen und was Gutes tun. Schön, dass Sie dabei sind. Wir starten jetzt mit einem Geizhals in diesen Dienstag. Man sagt doch, die Schotten wären geizig.
2: Sagt man das, ja?
1: Mitch Jor, der jetzt singt, ist Schotte. Vielleicht ist er die Ausnahme.
2: Ich kenne das nur von den Schwaben.
1: Hätte ich die Regel. Das ist damit If I Was. Aber wenn ich einen Schwabe finde, spielen wir den heute auch noch für die Katja Möckel. Guten Morgen erstmal.

0: United, weil wir wieder beieinander sind zur frühen Stunde. Gleich 17:45. Guten Morgen bei Hitradio RTL.
1: Guten Morgen.
0: So, das war Marky Mark. Davor haben wir einen Schotten gehört, einen geizigen Schotten mit Jura. Und ich soll dir ausrichten von den Hörern, die schon munter sind, die Schwaben wären nicht auch geizig wie die Schotten, sondern sparsam. Sparsam. Und das würde woanders herrühren. Das ist überhaupt interessant, wenn man mal guckt, so Land auf, Land ab, wofür so jedes Bundesland steht und was so dann erzählt wird. Die Bayern, gut, wissen wir alle, gemütlich und Weißwurst verliebt. Die Norddeutschen eher so unterkühlt, wortkarg auf den ersten Blick. Alles nur Klischees natürlich. Und die Berliner, was steht hier? Laut, chaotisch, aber modern und kreativ, sehr direkt. Und bei den Sachsen herzlich im Alltag, oft unterschätzt, sprechen einen markanten Dialekt und gelten als reiselustig.
1: Mhm.
0: Ist doch schön.
1: Da ja, das klingt gut.
0: So, mal sehen, was uns die Kollegen jetzt für einen klugen Gedanken mit auf den Weg dieses Tages geben.
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3: Veränderungen treffen uns meist plötzlich. Na gut, manche lassen sich auch planen. Doch die Dinge, die wir nicht in der Hand haben, fordern uns heraus. Die extreme Unwettersituation am vergangenen Freitag in der Sächsischen Schweiz ist so ein Beispiel. Eine Veränderung, die niemand wirklich wollte. Starke Windböen hatten im Nationalpark Bäume umknicken lassen. Ein Mensch verlor sein Leben, mehrere Besucher wurden verletzt. Und nun heißt es aufräumen, sichern. Neu anfangen. Vieles ist noch unklar und doch schon einiges auf den Weg gebracht. Und in dieser schweren Situation stehen Trauer, Angst und Mutlosigkeit, Aufbruch, Neuanfang, Mut und Hoffnung gegenüber. Niemand darf da alleingelassen werden. Auch Jesus trafen Veränderungen. Er bewahrte Ruhe, zog sich zurück, um Kraft zu schöpfen und dann Entscheidungen zu treffen. Der Fokus lag bei ihm auf dem Ziel und gleichzeitig auch auf dem aktiven Umgang mit der Situation. Gemeinsam, nur so lassen sich die großen Herausforderungen angehen. Und dafür wünschen wir allen viel Kraft, um mit dieser Veränderung umzugehen.
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1: Ein Ausnahmesong an einem Ausnahmemorgen. Willkommen bei Radio Athen mit Snow Patrol, mit Katja Möckel und Uwe Fischer.
2: Guten Morgen.
1: Und bei diesem wunderbaren Morgenrot, das tut irgendwie gut für diese, das ist ganz wunderbar. Aber ich habe gerade aufgeschnappt, in der Villa der Versuchung fliegen die Fetzen, es sind 65.000 Euro weg. Möchtest
2: was?
1: Du uns unterrichten? Die Villa der Versuchung
2: kenn ich
1: muss
2: nicht.
1: Irgendeine Fernsehsendung sein, ich kenne das doch
2: auch
1: nicht.
2: Ich glaube, da hängen überall Plakate, ne? Moderiert das nicht die Verona Poth?
1: Ich weiß es nicht. Und
2: ich habe keine Ahnung.
1: Worum geht es denn dort? Villa der Versuchung klingt sehr verführerisch, erotisch,
2: ich
1: so in die
2: nicht.
1: Richtung. Das muss man sich da
2: wo läuft das?
1: Ich habe keine Ahnung.
2: Ach so.
1: Na, von mir. Aber
2: von mir wirst du jetzt nicht schlauer. Ich kenne die
1: Sendung. Das ist ja interessant. Was guckst du gerade? Was binge-watcht Katja Möckel gerade?
2: Seit gestern laufen die Verräter bei RTL Plus.
1: Ach ja, das ist auch wieder schön.
2: Ja, mit der Sonja Zietlow. Und das ist ein ganz, ganz tolles Format mit ganz, ganz tollen Kandidaten.
1: Sagt die Katja. Ich verrate Ihnen jetzt auch was, nämlich dass Sisi
2: Ketschko. Was guckst du denn?
1: Ich gucke keinen Fernsehen.
2: Das wirklich?
1: Ist, nein.
2: Was verkauft?
1: Hab abgewählt. Sisi Ketsch jetzt. Und ich verrate Ihnen, dass dann noch Kamerad kommt. Und um 17:30 dann die ersten Nachrichten dieses Morgens auf Hitradio RTL.

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1: Mit Michael Daub, guten Morgen. Knapp zwei Wochen vor dem Schulstart empfiehlt der ADAC Sachsen, Eltern den Schulweg mit ihren Kindern schon jetzt zu üben und möglichst auf Elterntaxis zu verzichten. Bundestagsfraktionschefin Heidi Reichinek und Gregor Gysi wollen Kulturbürgermeisterin Skadi Jänicke im Leipziger Oberbürgermeisterwahlkampf unterstützen. Auch die CDU kündigte Unterstützung aus Bundes- und Landespolitik für ihren Kandidaten Michael Weikart an. Der tödliche Anschlag beim Berliner CSD wirft immer noch Fragen auf, unter anderem zum genauen Ablauf. Der Innenausschuss des Bundestags berät heute über den islamistisch motivierten Terroranschlag. Bundesinnenminister Dobrindt soll über den Stand der Ermittlungen informieren. Schülerinnen und Schüler mit Social-Media-Accounts sind wohl schlechter in der Schule. Zu diesem Schluss kommt eine Studie aus Italien, für die mehr als 5000 Jugendliche befragt wurden. Und Westsachsen-Derby in der Regionalliga. Der Chemnitzer FC empfängt heute Abend den FSV Zwickau. Chemnitz ist Tabellenführer. Zwickau will nach der Niederlage am Wochenende gegen Greifswald Wiedergutmachung. 19 Uhr geht's los.
2: Ja, also langsam geht die Fußballsaison wieder los. Das ist Katja Möppel, Wetter.
3: Also langweilig wird's in der Tat nicht. Unser Dienstag wird schwül und leicht unruhig heute, aber erstmal geht's warm los mit schon jetzt Temperaturen über 20 Grad. Und erstmal gibt's auch noch viel Sonne für den Tag. Später können sich dann

0: Schauer und Gewitter bilden, teilweise auch wieder unwetterartig mit Sturm und Hagel bei Höchstwerten von bis zu 37 Grad heute.
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2: Es gibt Blitzer schon auf der B180 in Amtsberg. Und in Leipzig wird geblitzt auf der Tschocherschen Straße, Ecke Siemensstraße.
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2: Jetzt kommt Joanna. Es gibt ja einige Musiktitel, in denen eine Joanna gesungen wird. Roland Kaiser zum Beispiel singt von Joanna oder auch Eddie Grant. Und den wollen wir jetzt auch spielen mit Joanna. Und ich habe viele Jahre gedacht, ja, singt da über eine Verflossene oder eine Angebetete. Dabei ist gar keine Frau gemeint, sondern wüsstest du es?
0: Johannesburg, oder?
2: Ja, ja, es geht um die südafrikanische Stadt und die Probleme, die es da gibt. Also sehr sozialkritischer Song damals gewesen. Wenn man ein bisschen Englisch kann, versteht man es auch. Eddie Grant jetzt mit seiner Version von Joanna zum Munterwerden auf Hitradio RTL.

0: 5.41 Uhr ist es, 5:45 Uhr. Katja Möckel und Uwe Fischer sagen guten Morgen.
1: Guten Morgen.
0: Und wollen wir da gleich mal schauen, wer vorne liegt.
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0: Ich finde, man geht ganz anders einkaufen, seitdem wir fragen, wer hat den längsten Kastenzettel im Land. 500 Euro gibt es am Ende dieser Woche für denjenigen oder diejenige.
1: Ja, uns den längsten präsentiert, ja.
0: Muss aber, damit es fair bleibt und nicht geschummelt ist, muss vor dem 31. Juli ausgestellt sein, sonst ist es ja, macht's ja keinen Spaß. So, also, Maßband raus, Zollstock raus, Lineal raus und gucken, wie weit wir kommen. Nicole Kallis aus Weinböhler hat das gemacht und kommt mit ihrem Kaufland-Einkauf auf 68 Zentimeter. Das klingt nach Großeinkauf.
3: Ja, genau. Das ist schon eine dreistellige Zahl mit einer 2 davor. Es wird ja auch alles teurer und ja, man hat ja manchmal so ein paar Sonderausgaben, was dann nicht immer so auf dem Einkaufszettel steht. Und besonders, wenn man ein kleines Kind hat, ja, da sieht man das, da sieht man das und da kommt dann manchmal schon ein bisschen was zusammen.
0: Jetzt nickt die ganze Hörerfamilie. Und das Verrückte ist, mit ihren 68 Zentimetern ist Nicole momentan nicht in Führung.
1: Schon längst überholt.
0: Na, wir haben gerade eine Doppelspitze mit Luise Schmedes aus Bennewitz und Petra Jahn aus Hoyerswerda.

0: Die waren bei dem Globus und kommen auf sage und schreibe 70 Zentimeter Kassenzettellänge.
1: Ja, übrigens muss ein echter zusammenhängender Kassenzettel sein. Der darf auch nicht vom Großhandel ausgestellt werden und auch in Deutschland gekauft. Wir haben ja auch Randgebiete, also es muss hierzulande eingekauft worden sein. Anmelden geht mit dem Stichwort Rekord, zum Beispiel über WhatsApp.
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0: ganz schön frecher Song damals gewesen. Westernhagen und Willenlos zum Munterwerden auf Hitradio RTL mit Katja Möckel und Uwe Fischer.
1: Guten Morgen.
0: An diesem doch schönen, hoffentlich für Sie auch schön werdenden Dienstag. Es ist 10 vor 6, 5 vor 50, wird schön warm heute werden. Und lass uns mal übers Geld reden. Was haben die Temperaturen und der deutsche Aktienindex gemeinsam?
1: Steigen wahrscheinlich.
0: Ja, so hoch wie noch nie, könnte man sagen. All-time high beim DAX, erstmals über 26.000 Punkte sogar. Wie das geht, wenn doch die Wirtschaft so schwächelt, kann ich Ihnen nicht erklären. Da habe ich keine Ahnung davon, muss ja irgendwie funktionieren. Ich weiß es nicht. Du hast auch keine großen Aktienpakete, ne? Du bist nicht durch.
1: Das werde ich jetzt ja nicht verraten.
0: Also doch, guck mal, deswegen ist immer so lässig und locker, der kommt so zum Spaß hierher. Passend dazu übrigens noch eine andere Zahl, es ist meine Zahl des Tages, die 10 Billionen. Wüsstest du, wie viele Nullen an eine Billion drankommen?
1: Das könnte so eine
0: 12.
1: Günther Jauch-Frage sein.
0: 12 Nullen, ich musste auch nachgucken. Und 10 Billionen, also dann 13 Nullen, dann 1 und 13 Nullen, so viel Geld haben wir. Also auch wirklich ein Rekord. In deutschen Privathaushalten, wir hatten noch nie so viel Geld. 10 Billionen Euro Vermögen, ja. Nur eben ungerecht oder nicht gleich verteilt.
1: Die Frage ist natürlich auch, wo das liegt. Liegt das jetzt bei dir eher auf dem Girokonto? Liegt das auf dem Tagesgeldkonto? Oder hast du es tatsächlich irgendwo in die Rente gesteckt oder in Fonds investiert.
0: Oder verprasst und gut gelebt.
1: Oder verprasst, ja.
0: Solange man dann nichts bereut, ist es ja auch okay. Kommen Sie uns erstmal gut auf die Strümpfe und auf Arbeit.
1: Strümpfe ist heute too much. Also heute braucht es keine.
0: Dann,
1: heute braucht es bei der Wärme keine Strümpfe.
0: Latscht in den Adiletten, von mir aus auch barfuß los. Ja. Guten Morgen bei Hitradio RTL. Morgen. Jetzt mit Tears for Fears.

0: Motto für diesen Tag. Wonderful Life mit Hitradio RTL.
1: Na, mal gucken, wie der Dienstag so wird, ne? Erstmal gibt's Nachrichten und da ist ein Thema, die Bundesregierung, die über einen neuen Zivildienst nachdenkt.
0: Gleich hier. Die Formulierung stellt, die Bundesregierung denkt über einen Zivildienst nach. Da gehen wir durch den Kopf. Sollen sie doch wirklich zu Ende denken, fertig denken und dann einen Vorschlag machen?
1: Na, hör doch erstmal die Nachrichten, was dahinter steckt. Gleich hier, Hitradio RTL, aktuell Punkt 6.
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3: Mit Michael Daub, guten Morgen. Bis zur Oberbürgermeisterwahl in Leipzig ist es zwar noch rund ein halbes Jahr, der Wahlkampf dafür nimmt aber bereits Fahrt auf. Clarissa Kunert mit den Einzelheiten.
4: Die Linke setzt bei dem Kampf um Stimmen, Medienberichten zufolge, auf prominente Unterstützung aus Berlin. Neben Bundestagsfraktionschefin Heidi Reicheneck soll auch Gregor Gysi nach Leipzig kommen, um OB-Kandidatin Skadi Jennecke im Wahlkampf zu unterstützen. Auch die Leipziger CDU arbeitet daran, Politiker aus Bundes- und Landesebene für den Wahlkampf ihres Kandidaten Michael Weikert nach Leipzig zu holen. Wer das sein wird, steht allerdings noch nicht fest.
3: Der ADAC Sachsen ruft Eltern dazu auf, den Schulweg mit ihren Kindern schon jetzt zu üben. Rund 2 Wochen vor dem Schulstart sollten besonders angehende Erstklässler den Weg zur Schule möglichst unter realistischen Bedingungen kennenlernen. Der Automobilclub rät außerdem davon ab, Kinder regelmäßig mit dem Auto zur Schule zu bringen, weil sogenannte Elterntaxis vor Schulen oft für gefährliche Verkehrssituationen sorgen. Die Bundesregierung denkt über einen neuen Zivildienst nach für den Fall, dass in Deutschland wieder eine Wehrpflicht kommt. Das Familienministerium hat große Wohlfahrtsverbände gefragt, ob sie dafür Plätze anbieten könnten und fast alle haben signalisiert, dass sie grundsätzlich bereit wären. Hintergrund ist der neue Wehrdienst mit verpflichtender Musterung und die Möglichkeit einer Wehrpflicht, sollte die Truppe nicht genug Freiwillige finden. Der ukrainische Präsident Selenskyj will Russland bis Herbst so stark unter Druck setzen, dass es einem Ende des Krieges zustimmt, mit Drohnenangriffen, Sanktionen und diplomatischem Druck. Das sagte er vor Botschaftern in Kiew. Gleichzeitig stellte er sich auf einen weiteren Kriegswinter ein und fordert von allen ukrainischen Botschaftern, technische Hilfe und Waffen bei Partnerstaaten zu organisieren. Und Westsachsen-Derby in der Regionalliga. Der Chemnitzer FC empfängt heute Abend den FSV Zwickau. Chemnitz geht nach den ersten beiden Siegen gegen Hertha 2 und Preußen Berlin als Tabellenführer in die Partie. Zwickau will nach dem 0:3 am Wochenende gegen Greifswald Wiedergutmachung. 19 Uhr geht's los.
0: Und jetzt dürfen Sie sich wieder an der wunderbaren Stimme von Katja Möckel erfreuen und kriegen das Wetter dabei.
1: Ich weiß nicht, ob Sie diese Nacht aktiv waren die letzten Stunden, dann haben Sie vielleicht beobachtet, da befand sich der abnehmende Mond in der Nähe vom Planeten Saturn. Die beiden sind dann quasi in der Nacht aneinander vorbeigezogen, so ein kleines Himmelsspektakel gewesen. Jetzt heißt es rein in einen schwülwarmen Dienstag. Schon jetzt haben wir über 20 Grad zwischen Riesa, Lugau und Kamenz und es wird leicht wechselhaft heute. Sonne, mögliche Schauer und bis zu 37 Grad.
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0: Eine Verkehrsmeldung von der Autobahn A9 Richtung Berlin. Zwischen Eisenberg und Bad Klosterlausnitz liegen Reifenteile auf der Fahrbahn und es wird geblitzt in Liebschützberg auf der B6, in Amtsberg auf der B180 und geblitzt wird in Leipzig auf der Könneritzstraße.
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0: Ich wollte schon immer mal wissen, was diese Frau nachts macht. Jetzt wissen wir es alle. Sie sitzt mit einem großen Fernrohr am Fenster und guckt, wie der Vollmond abnimmt und ein Planet vorbeizieht.
1: Ich habe es leider nicht gesehen, bin noch im Hellen ins Bett, aber es scheint laut Bildern kleines Spektakel gewesen.
0: Schade,
1: zu
0: dass du es verpasst hast.
1: Ja, das wirklich.
0: Wahrscheinlich auch gepostet als Video und wir könnten uns alle.
1: Nee, es war erst nach Mitternacht.
0: Achso, dann gut. Kommen Sie hoffentlich, war es bei Ihnen nicht so spät, kommen Sie gut aus den Federn. Es war ja doch ganz schön warm und nicht jeder hat gut schlafen können. Vielleicht machen wir jetzt einen richtigen guten Muntermacher für Sie von Alpha Will. Hier ist Big in Japan.

0: 6.11 Uhr ist es, 11 nach 6. Letzte Chance zum Durchliften vor einem heißen Tag.
1: Ja, würde ich denken. 37 Grad soll es heute geben.
0: So, und es soll noch mehr geben, zum Beispiel der ein oder andere Überraschung.
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0: Ja, man kennt's. Jeden Morgen um 9 Uhr stehen sie Schlange, die Familien, wenn der Zoo seine Pforten öffnet. Und auch bei uns hier im Radio stehen die Familien Schlange, um ein ganz besonderes Glück zu haben. Die Kathleen Rochlitzer zum Beispiel aus Lauta wünscht sich auch, dass ihre Emily Zoodirektorin wird für einen Tag. Auch ein bisschen als Motivation, damit es wieder aufwärts geht, stimmt's?
3: Ja, die Emily, der ging es halt eine Zeit lang nicht ganz so gut. Und da sind wir halt bei dem Arzt gewesen und ich habe halt auf einem Allergietest bestanden, weil es ja zunehmend immer schlechter ging und niemand wusste so richtig warum. Ja, und es sind halt einige Allergien auf uns zugekommen.
0: Da ändert sich einiges, umso schöner ja, ist, wenn man ein bisschen für Abwechslung sorgt.
3: Ja, also die Emily, die hat den Tag einfach für sich verdient, weil einfach so viele Herausforderungen für sie aktuell auf dem Plan standen. Und weil es natürlich Tiere über alles liebt und ist auch egal, ob groß, klein, flauschig, schuppig oder nackig, sie liebt einfach jedes Tier. Und na, natürlich ist es auch ihr großer Traum, später mal mit Tieren zu arbeiten. Und so eine Zoodirektorin.
0: Was heißt denn später? Soll sie doch gleich mal versuchen zu arbeiten, bevor sie in die sechste Klasse kommt, oder? Was war das, fünfte,
3: ja,
0: sechste?
3: Die sechste.
0: Bevor
3: sechste,
0: sie in die sechste kommt,
3: genau.
0: Wird sie Zoodirektorin für einen Tag.
3: Jawohl. Das wird was Unvergessliches. Das ist schon traumhaft. Ja.
0: So, die Kleine hört das jetzt nicht. Das wird also eine Überraschung, wenn du es ihr erzählst. Ja?
3: Richtig, genau.
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0: letzten Pfiff war es 6.20 Uhr bei Hitradio RTL. Und welche berühmten Erfindungen von uns hier aus Sachsen kennen Sie? Gehen wir es mal durch. Das Meißner Porzellan, der Teebeutel, der BH, die Filtertüte, die Zahnpasta aus der Tube. Erste Waschmaschine mit gelochter Trommel kam auch aus Schwarzenberg, hat man alles schon mal gehört. Aber es gibt eine Erfindung von uns hier, da weiß kaum jemand, dass es eben von uns ist. Ich sage nur Tatütatara.
1: Genau, denn das Martinshorn kommt auch von hier und die ganze Geschichte dahinter kennt unser Herrsköpfchen Matthias Draheim.
2: Aha, in 30 Sekunden.
3: Beim Namen Martinshorn kommt einem vielleicht der heilige Martin in den Sinn, aber der ist nicht der Namensgeber, sondern die Signalinstrumentenfabrik Max B. Martin aus Martnerkirchen im schönen Vogtland. Der Traditionsbetrieb im sächsischen Musikwinkel hat schon seit 1880 Rufhörner, Kavallerietrompeten und mehrstimmige Fanfaren hergestellt. Berühmt wurde die sogenannte Kaiserfanfare, die ein Fahrzeug der Kaiserfamilie ankündigte. So klang das. Und in den 1930er Jahren haben dann die Martnerkirchner zusammen mit Feuerwehr und Polizei das nach ihm benannte Martinshorn entwickelt. Ein Klang, der es von Sachsen aus in die ganze Welt geschafft hat.
0: Grüße, das ist ja toll. Grüße ins Vogtland, wir sind stolz.

0: So, und ab. Plötzlich ist es helle. Guten Morgen. Guten Morgen bei Hitradio RTL.
1: Ja, was wärst du lieber eigentlich? Ketchup oder Senf?
0: Senf.
1: Schönes Gedankenspiel, oder? Senf, ehrlich?
0: Ja,
1: ehrlich?
0: Ja, ja.
1: Okay. Bautzen macht ab heute Appetit auf das, was diese Stadt wirklich so berühmt macht. Denn es beginnen die Senfwochen. Ist gleich ein Thema hier. 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
6: Michael Daub, guten Morgen. Vor dem Landgericht Leipzig wird heute das Urteil gegen einen Mann erwartet, der wegen mutmaßlich rassistischer Beleidigungen in einer Regionalbahn und Volksverhetzung angeklagt ist. Dresdner Stadtforum wird heute über die Zukunft der Brücke Budapester Straße informiert. Für Mitte August ist unter anderem ein Belastungstest geplant, der neue Erkenntnisse zur Resttragfähigkeit der Brücke bringen soll. Seit Mitte Mai ist der Abschnitt über die Amonstraße gesperrt. Umfangreiche Sanierungsmaßnahmen schlossen sich an. Wegen der Migrationskrise in der spanischen Exklave Ceuta beraten die EU-Innenminister heute über die Konsequenzen. Es soll darum gehen, wie die EU ihre Außengrenzen besser schützen kann. Der neue Unionsfraktionschef Thorsten Frey hält es für falsch, schon jetzt festzulegen, dass der nächste Bundespräsident eine Frau sein muss. Er sagt, eine Frau im Amt sei wünschenswert, aber nicht unumstößlich. Und Bautzen zeigt sich wieder von seiner schärfsten Seite. Heute beginnen die Senfwochen. 14 Restaurants und Geschäfte locken mit mehr oder weniger scharfen Gaumenfreuden.
7: Na da, mal gucken, ob die Katja Brücke sich jetzt auch von ihrer schärfsten Seite zeigt.
8: Ja, das Wetter hat heute eine gewisse Schärfe. Örtlich sind wieder Unwetter möglich, weil die Atmosphäre so ein bisschen brodelt. Schon jetzt haben wir Temperaturen über 20 Grad. Ein paar Wolken sind unterwegs, aber meist übernimmt noch die Sonne bis zum Vormittag. Später kann es dann bewölkter werden und es können sich Schauer und Gewitter zusammenbrauen, teilweise unwetterartig mit Sturm, Hagel und Starkregen. Und das bei schwülwarmen 37 Grad.
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7: Und auf der A72 Richtung Plauen liegen zwischen Treuen und Plauen-Ost Gegenstände auf der Fahrbahn. Es gibt einen Stau auf der A4 Chemnitz Richtung Dresden. Zwischen dem Dreieck Nossen und Wilsdruf dauert es 5 Minuten länger. Und es stockt auch auf der B6 Richtung Meißen zwischen Kossebaude und Repina, brauchen Sie wieder 10 Minuten länger. Blitzer in Dresden auf der Quorener Straße nach wie vor. Außerdem auf der B95 in Burkhardsdorf an der Bussi Richtung Annaberg. Und es wird geblitzt in Leipzig auf der Tschocherschen Straße, Ecke Siemensstraße.
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7: Ja, bitte beteiligen Sie sich an unserer aktuellen repräsentativen Hörerbefragung zum Thema: Wären Sie lieber Ketchup oder Senf?
8: Komm, das ist schon ein bisschen lustig. Das
7: ist was Süßes von dir, ja. Richtig. Ich bin wirklich eindeutig für Senf, weil nicht so viel Zucker drin, Totschlagargument. Und mit einer Messerspitze Senf, Sie kennen das, mit einer Messerspitze Bautzner kriegst du auch schlimmste Futter runter.
8: Okay, dann kann ich ja zur nächsten Frage übergehen. Wärst du lieber Besen oder Staubsauger?

0: Asche.
1: Was los?
0: Das ist sehr schön. Wir werden heute noch viel Spaß haben. Vielleicht wollen Sie auf diese Frage zuerst antworten. Bis dahin Musik von La Bouche und den Pet Shop Boys.

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1: Wir spielen mit dem Toni Richter aus Lößnitz. Glück auf!
2: Guten Morgen! Liga.
3: Guten Morgen, Katja!
2: Spielt ihr gerne Brettspiele?
1: Ja.
3: Ja, ab und zu mal, ja.
2: Schätzt doch mal, wie viele neue Brettspiele gibt es pro Jahr weltweit?
1: Ja, das ist ja ein unerschöpflicher Markt.
3: Also ich sag mal 12.
2: Und was spielst du da so, wenn du mal spielst?
3: Ja, also wenn dann mal Dungeons and Dragons.
2: Dungeons and Dragons?
3: Ja.
2: Okay, hab ich noch nicht.
1: Das kenne ich gar nicht. Ich bin bei meiner Tochter noch bei Mensch, ärgere dich nicht und Co. Nee, aber Schach ist natürlich auch dabei. So, also ich sage, es sind weltweit 86 neue Brettspiele pro Jahr.
2: Jedes Jahr wird ja die Sammlung um Mensch, ärgere dich nicht und Malefiz deutlich erweitert, denn Fakt ist,
1: Malefiz,
2: kennst du noch Malefiz?
1: Nein, aber schön.
2: Okay, Fakt ist, Brettspiele sind nach wie vor beliebt. 70% aller unserer sagen, dass sie mindestens einmal im Monat eins spielen. Deutschland ist sowas wie die Brettspielnation und seit letztem Jahr, ich weiß nicht, ob ihr das gehört habt, sogar als immaterielles Kulturerbe ernannt.
1: Bei der UNESCO, guck
2: ja, an. Pro Jahr erscheinen rund 1000 neue Brettspiele.
3: Oh, dann wollen wir ja später ganz weit weg.
1: Zieh mich nicht mit rein. Sie empfehlen übrigens auch Kamisado, wem Schach zu langweilig ist. Ein total schönes Brettspiel.
3: Das kenne ich nicht.
1: So, mein Toni, wir haben wirklich beide versagt. Wir können beide den Preis nicht annehmen. Aber wir haben für dich trotzdem eine schöne Erinnerung. Ne?
3: Ich würde sowieso das Paket nehmen, wenn es gewesen wäre.
2: Dann bekommst du es. Unser schönes Hitradio-Hotel rund um glückliches Paket.
3: Ich schenke einen Uwe.
2: Carlos sich in die Hosentasche steckt.
3: Genau.
2: Guti, dann danke schön fürs Mitmachen, Toni, und hab einen schönen Tag.
3: Danke.
2: Schöne
3: ich
2: Woche.
3: Auch, ne?
2: No?
3: Gut, ciao.
2: Tschüss.
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0: wenn du mit Taylor Swift munter wirst. Und danach kommt Rick Astley, weißt du, das ist Hitradio RTL.
1: Oder du heißt Travis Kelce, wenn du mit Taylor Swift munter wirst.
0: Das ist auch wieder wahr. Mhm. Die haben die ersten 4-5 Wochen geschafft von ihrer jungen Ehe.
1: Ja, Ehemann, ja.
0: Glücklich.
1: Erneuer.
0: Mögen sie werden.
1: Mhm.
0: Das

0: Gigi D'Agostino geht's in den Dienstag. Willkommen bei Hitradio RTL.
1: Ja, und Sie vergessen bitte nicht, uns noch Ihren Kassenzettel rüber zu beamen. Es geht ja um 500 € für den längsten hier bei Hitradio RTL. Muss allerdings schon ein paar Tage alt sein, also nicht erst jetzt losstürzen. Alle Infos dazu und wer den aktuellen Maßbandrekord hält, gleich hier nach 7.
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5: Mit Michael Daub, guten Morgen. Nach mutmaßlich rassistischen Beleidigungen in einer Regionalbahn wird heute vor dem Landgericht Leipzig ein Urteil erwartet. Dem Angeklagten wird vorgeworfen, eine dunkelhäutige Person unter anderem mit rassistischen Beschimpfungen beleidigt zu haben. Gegen einen Strafbefehl wegen Volksverhetzung hatte der Mann zunächst Einspruch eingelegt. Nachdem dieser wegen seines Nichterscheinens vor dem Amtsgericht verworfen worden war, wird der Fall nun vor dem Landgericht verhandelt. Wie geht es weiter an der Brücke Budapester Straße in Dresden? Seit Mai ist ein Abschnitt über die Amonstraße gesperrt. 4 Notstützen wurden unterhalb der Brücke angebracht. Mehr von Michaela Stahl.
6: Das Schallmonitoring hatte damals Risse aufgedeckt. Seitdem wurden umfangreiche Sicherungsmaßnahmen umgesetzt. Zudem sollen in weiteren Brückenfeldern zusätzliche Unterstützungen aus verfüllten Betonbrunnenringen aufgebaut werden. Für Mitte August ist nun ein Belastungstest geplant, der neue Erkenntnisse zur Resttragfähigkeit der Brücke bringen soll. Dazu wird am Mittag im Stadtforum informiert und bei uns erhalten Sie dann alle wichtigen Infos.
5: Der tödliche Anschlag beim Berliner CSD wirft immer noch Fragen auf, unter anderem zum genauen Ablauf. Der Innenausschuss des Bundestags berät heute über den islamistisch motivierten Terroranschlag. Bundesinnenminister Dobrindt soll über den Stand der Ermittlungen informieren, wie Claudia Wächter berichtet.
7: Was ist da schiefgelaufen, fragt sich nicht nur die queere Community. Die Behörden hatten schließlich den mutmaßlichen Täter auf dem Schirm. Er wurde auch überwacht, war aber auf freiem Fuß, weil ein Urteil noch nicht rechtskräftig war. Bei der Terrorfahrt mit einem Auto war eine Frau gestorben. Viele Menschen wurden verletzt. Der Attentäter selbst konnte zunächst fliehen, wurde dann aber später von Polizisten erschossen.
5: Wegen der Migrationskrise in der spanischen Exklave Ceuta beraten die EU-Innenminister heute über die Konsequenzen. Es soll darum gehen, wie die EU ihre Außengrenzen besser schützen kann. Die spanische Regierung hat unterdessen Vorwürfe zurückgewiesen. Sie habe Warnungen des Geheimdienstes vor einer Massenankunft von Flüchtlingen ignoriert. Bautzen zeigt sich wieder von seiner schärfsten Seite. Heute beginnen die Senfwochen. 14 Restaurants und Geschäfte locken mit mehr oder weniger scharfen Gaumenfreuden. Sie laden bis zum 30. August zu einer kulinarischen Entdeckungsreise ein. Der Bautzener Senf ist ein Markenzeichen der Stadt. Die Senftradition reicht bis 1866 zurück.
8: Na, da wollen wir mal gucken, wie bautznerisch jetzt das Katja Möckel-Wetter ist. Mild, mittelscharf oder scharf?
9: Ganz schön scharf. Heute heißt es ordentlich schwitzen rein in einen schwülwarmen Dienstag. Wir haben schon jetzt fast 25 Grad zwischen Delitzsch, Freital und auch Auerbach. Es wird leicht wechselhaft heute. Sonne gibt's, mögliche Schauer und bis zu 37 Grad. Und weil die Atmosphäre so ein bisschen brodelt, kann das teilweise auch unwetterartig, vor allem so Richtung Bergland und auch Oberlausitz dann runterkommen.
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8: Und wir haben Stau auf der A4, Chemnitz Richtung Dresden. Zwischen dem Dreieck und Wilsdruf brauchen Sie 20 Minuten länger. Geblitzt wird auf der B6, wenn Sie Oschatz Richtung Riesa fahren, im Abzweig Reppen. Auf der B107 wird geblitzt, Grimma Richtung Trebsen, kurz hinter der Autobahnauffahrt. Und auf der B180, kurz vorm Ortsausgang Weißbach, stehen Sie auch, wenn Sie von Gornau kommen.
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8: Wir machen jetzt den Dienstagmorgen besser mit You Want Love von Mixed Emotions. Danach kommt der Rekordhalter für die meisten Konzerte im Zypern.

0: Züricher Hallenstadion, nämlich Lokalmatador DJ Bobo.
1: Okay, wir können übrigens mal machen, wer hat die längste Nase?
0: Und die größten Ohren, da bin ich mit unter den Top.
1: Nee, oder die längsten Fingernägel oder
0: irgendwas. Ja, wenn Sie übrigens, wenn Sie einen Vorschlag haben für die Wachsrekorde, raus damit. Bisher haben die besten Ideen immer die Hörer gehabt. Jetzt gucken wir erstmal gleich nach unserem Rekordhalter DJ Bobo dann, der eben läuft, ob Sie unser nächster Sachsenrekorder wirklich werden.
1: So viele Ideen.
0: Mit dem Kassenbon und 500 € abräumen bei Hitradio RTL.

0: Träume werden wahr mit DJ Bobo, denn ein René Baumann am Morgen vertreibt Kummer und Sorgen. Es ist 12:07.
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0: Wer hat den längsten Kassenzettel im Land?
2: Es winken 500 Euro Rekordprämie. Und aber gar nicht mal so einfach mit dem Kassenzettel. Viel zu oft wird er ja ignoriert bzw. weggeworfen. Ja. Außer natürlich bei Sachen mit Garantie. Aber immer mehr lassen sich auch den E-Bon zukommen. Schätze mal, wie viel Prozent aller unser nutzen inzwischen die Möglichkeit, Kassenbon digital?
0: Jeder Zehnte vielleicht, 10%?
2: 20% okay. Aller unser. Der Rest sagt, ich habe lieber was in der Hand.
0: Naja.
2: Auch wenn ich es meist ignoriere.
0: Das ist wirklich eine Umstellung. Mhm. Soll ich mal sagen, wer gerade führt? Das ist wirklich fast unglaublich.
2: Ja.
0: Also, im Ranking auf Nummer 1 momentan. Wir haben auch noch nicht alles ausgewertet. Ne? Momentan auf 1 Silke Seidel aus dem Vogtland in Stützengrün daheim. Hat bei Teddy eingekauft. Das war ganz schön viel Kram. Schulzeug vielleicht, Bastelzeug. Danach sah es jedenfalls aus. 77 Zentimeter ist die Führung. Mhm. Ein Kassenzettel.
2: Können Sie das überbieten? Dann jetzt Kassenzettel mit Länge schicken, zum Beispiel über WhatsApp.
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0: Schabussi. Schabussi macht Dienstagsstimmung auf Hitradio RTL. Da kam noch zur Musik wie die Jungfrau zum Kind. Da wollte eigentlich Schriftsteller werden. Was wolltest du mal werden als Kind? Wüsstest du es noch?
1: Ja, Animateur.
0: Ohne Scheiß. Gut. Wirklich, das erklärt viele, auch wie es hier so läuft. Willkommen bei Hitradio RTL jetzt.
1: Ohne Mist.

0: Supreme mit Robbie auf Hitradio RTL. Heute heißt es ja wieder Menschen, Tiere, Sensationen mit Katja Möckel und Uwe Fischer. Mhm. Was eine Kornnatter ist.
1: Eine Kornnatter.
0: Haben Sie von einer Frau gehört, die jetzt eine lebende Kornnatter in Mülleimer eines Bahnabteils während der Fahrt eines Zuges
1: gestopft hat. Die ist aber ungiftig, oder? So eine Kornnatter?
0: Ungiftig, aber kann schon mal 1,5 Meter groß werden. Mhm. Und ich möchte sie nicht in meiner Nähe haben, sagen wir mal so.
1: Kennst du noch
0: keine
1: die,
0: schöne Vorstellung.
1: Die Gumminattern, die wir früher immer den Lehrern...
0: Ja, stimmt, da erschreckt man sich auf. Nur Pupskissen sind schlimmer.
1: Vorne auf dem Schreibtisch. So.

0: geschmissen habe.
1: So, um die Story mal zu vervollständigen, die haben die Frau dann geschnappt, deswegen sage ich es, Begründung von ihr, das Tier wäre ihr zu langweilig geworden und zu kostspielig.
0: Oh wei.
1: Es gibt Dinge, die musst du nicht kommentieren. Themen des Morgens gleich hier, nach einer Minute Werbung, Hitradio RTL aktuell, 7:30.
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8: Mit Michael Daub, guten Morgen. Knapp 2 Wochen vor dem Schulstart empfiehlt der ADAC Sachsen, Eltern den Schulweg mit ihren Kindern schon jetzt zu üben und möglichst auf Elterntaxis zu verzichten. Bundestagsfraktionschefin Heidi Reicheneck und Gregor Gysi wollen Kulturbürgermeisterin Skadi Jennecke im Leipziger Oberbürgermeisterwahlkampf unterstützen. Auch die CDU kündigte Unterstützung aus Bundes- und Landespolitik für ihren Kandidaten Michael Weikert an. Die Diskussion um die Rentenreform reißt noch immer nicht ab. Vor allem für das geplante Ende der Rente mit 63 gibt es Kritik aus den Bundesländern, auch aus Sachsen. Unionsfraktionschef Frei sieht aber keinen Spielraum für Nachbesserungen, sagte er bei Welt TV. Der ukrainische Präsident Zelensky will Russland bis zum Herbst so stark unter Druck setzen, dass es einem Ende des Krieges zustimmt. Mit Drohnenangriffen, Sanktionen und diplomatischem Druck, das sagte er vor Botschaftern in Kiew. Und Westsachsen-Derby in der Regionalliga. Der Chemnitzer FC empfängt heute Abend den FSV Zwickau. Chemnitz ist Tabellenführer. Zwickau will nach der Niederlage am Wochenende gegen Greifswald Wiedergutmachung. 19 Uhr geht's los.
1: Und da kommt heute was auf uns zu.
0: Ja, Lüften ist das A und O heute Morgen. Nochmal auf Durchzug machen und dann heißt es schottendicht. Schon heute früh ist es nicht ganz lupenrein, denn es braut sich was zusammen. Temperaturen haben wir aktuell so zwischen 20 und 25 Grad. Tagsüber sind dann bis zu 37 möglich. Aber nebst Sonne kommen auch ein paar Gewitterwolken auf und es kann Sturm und auch hageln. So wie im Südwesten Deutschlands gestern, da gab es richtige Hagelberge. Aber wir hoffen, ganz so trifft es uns nicht. Mal schauen. Sie sind trotzdem vorgewarnt.
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1: Und Stau auf der A4 Richtung Dresden zwischen den Dreigenossen und Wilsdruf brauchen Sie fast eine halbe Stunde länger. Ampelausfall in Kesselsdorf an den Auffahrten zur A17 und die A17 selbst Richtung Dresden zwischen Südvorstadt und Gorbitz ein defekter PKW im Tunnel. Und weiter die A17 zwischen Prohlis und Gorbitz dann 2 Kilometer Stau Richtung Dresden. Es wird geblitzt in Chemnitz auf der Kalkstraße, Dresden-Gartenstraße und zwischen Seehausen und Rieser stehen Sie in Ölsitz.
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11: 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Ja,
1: was wolltest du heute Morgen von den Hörern wissen? Was sollen sie sich entscheiden? Ob sie Mayonnaise sind oder Salatcreme? Wie war das? Ich
0: hab's vergessen. Nein. Wärst du lieber Senf?
1: Ach,
0: oder
1: ja, jetzt hab ich's.
0: Senf oder Ketchup?
1: Und warum wir das fragen gleich hier? Nach Liquido und Deepesh Mode.

0: Guten Morgen am scharfen Dienstag bei Hitradio RTL mit Katja Möckel und Uwe Fischer.
1: Guten Morgen.
0: Es ist in 4:45 und die Frage ist heute Senf oder Ketchup?
1: Nee, ich habe gefragt, wärst du lieber Senf oder Ketchup, weil ja in Bautzen die
0: Senftage?
1: Senfwochen anfangen.
0: Senfwochen sogar.
1: Und da habe ich überlegt, Senf oder Ketchup?
0: Eindeutig Senf.
1: Schönes Gedankenspiel.
0: Mario, was sagst du?
2: Schönen guten Morgen, ihr beiden. Also zu der Frage, was mag ich lieber, Ketchup oder Senf? Ganz klar, Senf. Na Bocki, da muss Senf drauf. Und natürlich Bautzner, der schmeckt nun mal am besten, ist und bleibt das Original. Und ganz ehrlich, manchmal frage ich mich, wie unsere liebe Katja Möckel auf solche Fragen kommt. Was bist du lieber, Besen oder Staubsauger? Katja, was willst du denn Uwe als nächstes fragen? Was bist du lieber, BH oder Schlüpfer? In diesem Sinne, ich wünsche euch einen wunderschönen Tag. Ciao.
1: Stimmt, Besen und Staubsauger gab's ja auch.
0: Darf ich auch eine Frage stellen? Katja Möckel, was wärst du lieber, Messer oder Schere?
1: Dann wäre ich lieber Schere.
0: Laus oder Floh? Und warum?
1: Floh. Ich hätte auch noch eins. Wärst du lieber Tastatur oder Maus?
0: Das ist wirklich hübsch.
1: Was denn?
0: Glaube, ich wäre lieber ein Mäuschen.
1: Schwamm oder Lappen?
0: Hast du doch letzten Ersten mir gesagt, du alter Lappen. Das ist doch geklärt, das Thema.

0: Leonie auf Hitradio RTL, gefolgt von Madonna. Wo waren wir stehen geblieben? Beim Lappen. Was war die Frage? Lappen oder?
1: Schwamm oder Lappen?
0: Schwamm oder Lappen.
1: Was wär's denn lieber? Schwamm oder Lappen?
0: Heute ist hier was los.
2: Moin, ihr zwei. Ihr mit euren Fragen, das ist immer wieder herrlich. Ich hab auch noch was dazu. Fuchs musste sein und nicht die Henne.
0: Auch schön. Das Lebensmotto.
1: Was wär's denn lieber, oben oder unten?
0: So, jetzt geht's drunter und drüber hoffentlich mit Material Girl und Mad

So muss das klingen, dann wird es ein guter Dienstag. An der Musik kannst du am Ende dann zumindest nicht gelegen haben. Also, jetzt noch bis zu den Nachrichten. Michael Mechanics auf Hitradio RTL. Und wichtige Verkehrsinfo von der A4 Richtung Dresden. Zwischen Burkau und Ohorn fängt es an, sich zu stauen. Und in Schwebnitz auf der B97 steht es auf der Ernst-Thälmann-Straße. Brauchen Sie 10 Minuten länger. Grund kann ich Ihnen leider nicht angeben, reiche ich aber nach.

0: Das ist ein feines Stück Musik. Silent Running auf Hitradio RTL.
1: Und haben Sie gewusst, dass man jetzt offiziell wieder Fidschi sagen darf?
0: Fidschi, mach doch ein Fidschi.
1: Ja, wirklich. Nicht zu einer Person, aber zu einem Produkt, das jetzt diesen Namen bekommen hat. Habe ich mir gestern gekauft. Das ist ein Haarserum und das heißt Fidschi.
0: Weil es wahrscheinlich von den Fidschi-Inseln kommt. Daher ist ansonsten
1: Fidschi, Fidschi, Fidschi, Fidschi. Ich kaufe doch kein Haarserum von den Fidschi.
0: Du kaufst nur ganz andere Sachen, wenn Sie wüssten. Themen des Morgens um 8 hier, gleich in einer Minute, hier Radio RTL aktuell.
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6: Mit Michael Daub, guten Morgen. Prominente Unterstützung für den Leipziger OB-Wahlkampf. Die Linke holt nach Medienberichten Bundestagsfraktionschefin Heidi Reichenegg und Gregor Gysi nach Leipzig. Beide wollen Anfang kommenden Jahres Kulturbürgermeisterin Skadi Jennecke im OB-Wahlkampf unterstützen. Auch die CDU kündigt Unterstützung aus Bundes- und Landespolitik für ihren Kandidaten Michael Weikert an. Welche Politiker nach Leipzig kommen, steht aber noch nicht fest. Der ADAC Sachsen ruft Eltern dazu auf, den Schulweg mit ihren Kindern schon jetzt zu üben. Rund zwei Wochen vor dem Schulstart sollten besonders angehende Erstklässler den Weg zur Schule möglichst unter realistischen Bedingungen kennenlernen. Der Automobilclub rät außerdem davon ab, Kinder regelmäßig mit dem Auto zur Schule zu bringen, weil sogenannte Elterntaxis vor Schulen oft für gefährliche Verkehrssituationen sorgen. Könnte der Zivildienst zurückkommen? Die Bundesregierung trifft offenbar Vorkehrungen dafür, und zwar für den Fall, dass es auch wieder eine Wehrpflicht geben sollte. Die Bild berichtet, dass etwa große Verbände befragt wurden, ob sie Kapazitäten hätten, und fast alle sagten grundsätzlich ja. Derzeit gibt es einen freiwilligen Wehrdienst. Sollte der nicht ausreichen, wäre eine Bedarfswehrpflicht möglich. Erwerbstätige haben nach einer Auswertung der Technikerkrankenkasse im vergangenen Jahr so viele Arzneimittel verschrieben bekommen wie noch nie. Die bei der größten Krankenkasse versicherten gut 6 Millionen Erwerbstätigen lösten demnach Rezepte für mehr als 34 Millionen Präparate ein. Ganz oben auf der Liste stehen Herz-Kreislauf-Medikamente. In Dresden-Kottal ist es gestern Nachmittag zu einem Brand in einem leerstehenden Gebäude an der Saxonia-Straße gekommen. Kurz vor 17 Uhr soll nach Reporterinformationen Rauch aus den Fenstern gekommen sein. Ein Großaufgebot der Feuerwehr rückte aus. Der Brand konnte innerhalb kurzer Zeit unter Kontrolle gebracht werden. Im Gebäude hatten nur Unrat und eine kleinere Fläche gebrannt. Ermittlungen wurden aufgenommen.
7: Und was kommt da heute von oben auf uns zu?
8: Ja, man merkt, da liegt was in der Luft. Es ist schon etwas grummelig und bewölkt, vor allem in den westlichen und nördlichen Landesteilen. Also nicht ganz so hübsch heute, auch dann im Laufe des Tages. Aber wir haben schon jetzt fast 25 Grad. So zwischen Grimma, Kamenz und auch Bad Schandau. Es wird leicht wechselhaft heute im Laufe des Tages. Von Westen her schieben sich immer mehr Wolken zu uns rein und die können dann für den ein oder anderen recht kräftigen Schauer sorgen. Da ist auch mal ein Gewitter dabei, begleitet von eventuellem Sturm und Hagel. Aber das Ganze bei bis zu 37 Grad.
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7: Achtung bitte auf der A9 Richtung Berlin, kurz vor Naumburg liegen Reifenteile. Stau auf der A4 Richtung Dresden dauert eine halbe Stunde länger ab dem Dreieck Nossen bis Wilsdruff. Und auch auf der B91 stets Richtung Zeitz zwischen Merseburg und Großkeiner 10 Minuten Zeitverlust. Blitzer in Plösitz, Kriegauer Straße Richtung Taucha, in Chemnitz auf der Kalkstraße Richtung Autobahn und in Dresden auf der Gartenstraße.
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7: Wissen wir alles, was wir brauchen für den Start in diesem Dienstag. Jetzt fehlt nur noch die richtige Mucke und die kommt von Wham. Wake me up before you go, go.

0: Es ist 8:11 und jetzt heißt es bei uns wieder schneller, höher, weiter und vor allem länger.
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0: Wir suchen den längsten Kastenzettel Sachsens. 500 Euro Rekordprämie für denjenigen oder diejenige, die ihn vorlegen kann. Weißt du, was mir gerade durch den Kopf ging übrigens? Wie war denn das früher? Wir haben alles vergessen. Wenn die kassiert haben, da gab es doch noch keine Strichcodes und keine Scanner. Haben
2: Barcodes, meinst du?
0: Haben die da die Kassierer jeden Preis einzeln eintippen müssen?
2: Nee, aber da gab es ja sogenannte Preispistolen, wo jedes einzelne Produkt dann quasi bepreist wurde. Und die gibt es ja heute noch. Ne? Also, wurde nicht ersetzt.
0: Aber im Osten gab es doch keine Preispistolen. Oder vielleicht doch waren sie im Konsum damals. Können wir mal melden, wie das wird.
2: Und dann gibt es ja, die gibt es auch heute noch, sogenannte PLU-Nummern für Obst, Gemüse und Backwaren, wo die Kasse dann das Produkt ganz schnell findet. Weiß ich, weil ich habe ja mal an der Kasse gearbeitet, verstehst du? Ich habe ja mal neben meinem Studium Geld verdient und da war ich im Supermarkt angestellt und dann musste ich, bevor ich da angefangen habe, diese ganzen PLU-Nummern
0: auswendig lernen, auch die Brötchen und alles.
2: Auswendig. Lernen. Und wenn ich darüber spreche, reizt es mich tatsächlich, mal wieder hinter eine Kasse zu setzen. Ich würde das gerne mal so mit Leuten schnacken und dann.
0: Aber erst wenn wir den Rekordträger, hier den Rekordhalter ermittelt haben, also der längste Kassenzettel im Land, muss wirklich ein Kassenzettel im Ganzen sein, in Zentimeter bitte messen, momentan für Silke Seidel, nee, die ist nur auf dem zweiten Platz, Silke Seidel aus Stützengrün, 77 Zentimeter vom Teddy beim Einkaufen. Und es führt jetzt Katrin Schanze aus Meißen. Die war beim Kick und packt nochmal 2 Zentimeter drauf. 79, das ist eine Menge. Können Sie das toppen?
2: Ja, wenn Ihr Kassenzettel
0: 79
2: länger ist, dann sagen Sie uns gern Bescheid. Klickt einfach mal in die Hitradio RTL App.
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1: Ein Song für die Ewigkeit. Photograph von Ed Sheeran auf Hitradio RTL um 8.21 Uhr. Hier sind Katja Möckel und Uwe Fischer. Und jetzt geht's um Hörner, aber nicht die Hörner, die man sich abstößt, sondern Hörner, die interessant klingen. Es gibt ja verschiedene Hörner. Nehmen wir mal das Waldhorn zum Beispiel, macht schöne Geräusche, oder das Nebelhorn. Wie macht eigentlich ein Einhorn? Wüsstest du, was ein macht Einhorn für gar keine Geräusche?
2: Gar keine Geräusche.
1: Nur im Traum. Und dann gibt's noch Einhorn, das macht ganz laut da-dü-da-da.
2: Genau, das ist nämlich das Martinshorn, übrigens eine sächsische Erfindung. Und die Geschichte dahinter kennt unser helles Köpfchen Matthias Draheim.
3: Aha, in 30 Sekunden.
4: Beim Namen Martinshorn kommt einem vielleicht der heilige Martin in den Sinn, aber der ist nicht der Namensgeber, sondern die Signalinstrumentenfabrik Max B. Martin aus Markneukirchen im schönen Vogtland. Der Traditionsbetrieb im sächsischen Musikwinkel hat schon seit 1880 Rufhörner, Kavallerietrompeten und mehrstimmige Fanfaren hergestellt. Berühmt wurde die sogenannte Kaiserfanfare, die ein Fahrzeug der Kaiserfamilie ankündigte. So klang das. Und in den 1930er Jahren haben dann die Markneukirchner zusammen mit Feuerwehr und Polizei das nach ihm benannte Martinshorn entwickelt. Ein Klang, der es von Sachsen aus in die ganze Welt geschafft hat.
1: Ich google gerade, die Firma scheint es heute noch zu geben, Max B. Martin GmbH im Vogtland. Grüße, falls uns da von der Belegschaft jetzt jemand hört. Grüße von den Radio RTL mit den Backstreet Boys. 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

0: da sind wir doch wieder in der Mood hier, wenn die Backies laufen. Freust du dich gleich auf die 90er um 9? Neu bei uns, geht in einer halben Stunde los, macht Spaß.
1: Oh ja.
0: Das ist nämlich Hitradio RTL mit Katja Möckel und Uwe Fischer.
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0: Und wichtig übrigens für alle im Landkreis Bautzen, ab heute fahren da wesentlich weniger Busse als bisher. Betroffen sind über 40 Strecken. Grund ist einfach schlicht und ergreifend kein Geld mehr da. Gilt bis Jahresende. Themen des Morgens in 2 Minuten Hitradio RTL aktuell, 8:30.
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2: Mit Michael Daub, guten Morgen. Vor dem Landgericht Leipzig wird heute das Urteil gegen einen Mann erwartet, der wegen mutmaßlich rassistischer Beleidigungen in einer Regionalbahn und Volksverhetzung angeklagt ist. Im Dresdner Stadtforum wird heute über die Zukunft der Brücke Budapester Straße informiert. Für Mitte August ist unter anderem ein Belastungstest geplant, der neue Erkenntnisse zur Resttragfähigkeit der Brücke bringen soll. Seit Mitte Mai ist der Abschnitt über die Amonstraße gesperrt. Umfangreiche Sicherungsmaßnahmen schlossen sich an. Angesichts der Migrationskrise in der spanischen Exklave Ceuta mit mindestens 72 Toten beraten die EU-Innenminister heute darüber, wie die EU ihre Außengrenzen besser schützen kann. Zehntausende Menschen hatten in der vergangenen Woche Ceuta erreicht. Könnte der Zivildienst zurückkommen? Die Bundesregierung trifft offenbar Vorkehrungen dafür, und zwar für den Fall, dass es auch wieder eine Wehrpflicht geben sollte. Und Bautzen zeigt sich wieder von seiner schärfsten Seite. Heute beginnen die Senfwochen. 14 Restaurants und Geschäfte locken mit mehr oder weniger scharfen Gaumenfreuden.
3: Geht doch nichts über eine Blutwurstspemme mit bisschen Senf drauf.
4: Und vor allen Dingen, man darf heute zu allem seinen Senf dazugeben. Auch zum Wetter, das nicht langweilig wird in der Tat. Unser Dienstag schwül und leicht unruhig heute. Aber erstmal geht's warm los mit schon jetzt Temperaturen um 25 Grad. Und es trübt sich von West her immer mehr ein. Am freundlichsten sieht's aktuell noch Richtung Ostsachsen aus. Später können sich dann Schauer und Gewitter bilden. Teilweise auch wieder unwetterartig mit Sturm und Hagel. Höchstwerte liegen bei 37 Grad.
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6: Und Stau auf der A4 Richtung Erfurt zwischen Chemnitz-Gelöser und Kreuz Chemnitz. 3 Kilometer, dauert eine Viertelstunde. Auf der B173 staut es auch Richtung Dresden zwischen Mohorn und Grumbach. Brauchen Sie 7 Minuten länger. Auf der A4 Chemnitz Richtung Dresden zwischen Neustadt und Dresden-Hellerau auch 2 Kilometer stockend. Und die B2 Richtung Bad Düben zwischen Krensitz und Lindenheim auch 10 Minuten Zeitverzug. Es wird geblitzt auf der B107 Grimma Richtung Krebsen, kurz hinter der Autobahn. Auf der B6 am Abzweig Reppen und zwischen Seehausen und Riesa in Oelsitz.
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6: Ja, Sie haben es vielleicht dann heute auch schon vernommen in unseren Nachrichten. Hier kommt unser musikalischer Beitrag zur Diskussion um den neuen Zivildienst, der wohl wieder eingeführt werden soll. Von Status Quo in diesem Fall, In the Army Now auf Hitradio RTL.

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1: Jo, willkommen und guten Morgen. Wirklich Schmackes oder Geschmack und auch Aroma wäre heute angesagt. Wenn es nicht so heiß werden würde, dann müsste man eigentlich empfehlen, heute ein Gläschen Sekt zu kredenzen.
2: Wieso Sekt kannst du immer trinken? Du brauchst halt bloß eins weniger.
1: So, heute ist nämlich der 4. Juli. Und was ist am 4. Juli?
2: Oh, ich kann es nicht hören. Kannst du bitte Juli sagen?
1: Juli, 4. Juli ist
2: ja, das ist lieb, danke.
1: Juli. Ja. Schreib mal einfach auf den Zettel.
2: Wer sagt denn noch Juli?
1: Man sagt Juno und Juli, damit man sich nicht verhört, wenn jemand nuschelt, so wie ich. Aber ich mach's nicht mehr. Es bleibt der 4. Juli heute, ist ja gut. Und manchmal hasse ich die. So, 4. Juli, Tag
2: des... Die ist Zwiebelmine.
1: Jetzt geht's weiter. Die Tag des Champagners ist... Ja. Dennis, und deswegen erzähle ich nur ganz kurz, denn es auch wie viel es nur durch einen dummen Zufall übrigens gibt, dieses Sprudelzeugs, den Sekt. Mhm. Hat ein französischer Mönch vor 300 Jahren ungefähr, eigentlich wollte der Wein machen und dann ging das schief, weil der Frost zu früh kam und hat das weiter gegärt, aber die Luft kam nicht raus. Lange Rede, kurzer Sinn, dann war dieses komische Zeug da. Am Anfang wollten sie es wegkippen und dann haben sie erkannt, dass da vielleicht sogar was Gutes draus werden könnte. Und jetzt frage ich Sie, wusste ich auch nicht, wie heißt dieser Mönch? Wir haben den Namen alle schon mal gelesen. In der Getränkeabteilung. Er hieß Dom Pérignon.
2: Gut zu wissen, danke schön.
1: No. Hast du noch so eine Flasche zu Hause stehen? Eine Flasche Dom Pérignon. Oder ist uns das zu teuer heute? Asti Spumante reicht auch.
2: Reicht völlig. Hauptsache es dreht.
1: Juli.

0: So, guten Morgen bei Hitradio RTL. Katja Möbel und Uwe Fischer, wissen wir, was wir heute gemacht haben? Wir haben jetzt mal den Kalender rumgedreht, auf August geschaltet. Sorry, dass wir uns eben im Juli vertan haben.
1: Mhm. Was
0: daran
1: war das?
0: Erkennen Sie, dass wir...
1: Was war das, nur ein Test?
0: Es war nur ein Test, natürlich. Wir wollten wissen, ob Sie auch wirklich zuhören und wirklich aufmerksam sind.
1: Klar, nein. So kann man es auch verkaufen.
0: Nein, kann doch mal passieren.
1: Wir sind nicht mit dem Klammersack gepeudelt.
0: Das ist gepudert in dem Fall.
1: Wie ist das?
0: Gepudert.
1: Ach, gepudert?

0: geht vom 9. zu am 4. August. Und es ist deswegen wichtig, weil dann kommen die 90er um 9. Mit Sheryl Crow und Whitesnake Fred. Und Britney Bitch ist auch dabei. Gleich los.
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4: Mit Michael Daub. Guten Morgen. Leipzig hat im vergangenen Jahr so viel Geld durch Temposünder eingenommen wie keine andere Stadt in Sachsen. Über 9,3 Millionen Euro spülten die insgesamt 35 Blitzer und Messwagen in die Stadtkasse, so die LVZ. Umgerechnet zahlte damit jeder Autobesitzer in Leipzig im Schnitt gut 31 Euro Strafe. Dahinter folgen Dresden mit rund 8,7 Millionen und Chemnitz mit gut 7,8 Millionen Euro. In Dresden-Cotta ist es gestern Nachmittag zu einem Brand in einem leerstehenden Gebäude an der Saxonia-Straße gekommen. Kurz vor um 17 Uhr soll nach Reporterinformationen Rauch aus den Fenstern gekommen sein. Ein Großaufgebot der Feuerwehr rückte an. Der Brand konnte innerhalb kurzer Zeit unter Kontrolle gebracht werden. Im Gebäude hatten nur Unrat und eine kleinere Fläche gebrannt. Die Polizei ermittelt zur Ursache des Feuers. Erwerbstätige haben nach einer Auswertung der Technikerkrankenkasse im vergangenen Jahr so viele Arzneimittel verschrieben bekommen wie noch nie. Die bei der größten Krankenkasse versicherten gut 6 Millionen Erwerbstätigen lösten demnach Rezepte für mehr als 34 Millionen Präparate ein. Ganz oben auf der Liste stehen Herz-Kreislauf-Medikamente. Die Diskussion um die Rentenreform reißt noch immer nicht ab. Vor allem für das geplante Ende der Rente mit 63 gibt es Kritik aus den Bundesländern, unter anderem auch aus Sachsen. Unionsfraktionschef Frei sieht aber keinen Spielraum für Nachbesserungen, sagte er bei Welt TV. Fiona Reinhardt berichtet.
5: Inzwischen kommt nicht mehr nur Kritik von CDU-Regierungschefs, auch kritische Stimmen aus der SPD werden lauter. Die zunehmende Kritik ändere aber nichts am Kurs der Regierung, betont Unionsfraktionschef Thorsten Frei. Man habe sich darauf geeinigt, die Vorschläge der Rentenkommission 1:1 umzusetzen. Würde man das Paket jetzt wieder aufschnüren, drohe die gesamte Reform zu scheitern.
4: Bautzen zeigt sich wieder von seiner schärfsten Seite. Heute beginnen die Senfwochen. 14 Restaurants und Geschäfte locken mit mehr oder weniger scharfen Gaumenfreuden. Sie laden bis zum 30. August zu einer kulinarischen Entdeckungsreise ein. Der Bautzener Senf ist ein Markenzeichen der Stadt. Die Senftradition reicht bis 1866 zurück.
6: Und das Katja Möckel-Wetter.
7: Ja, man merkt, da kommt was, ne? Also es zieht sich langsam so ein bisschen zusammen und es ist auch sehr schwül bei Temperaturen so um die 25 Grad. Da geht heute noch ordentlich was. Am wärmsten und schönsten in der Oberlausitz, da kommt es wahrscheinlich dann auch zum Schluss. Aber von Westen her ziehen erste kräftige Schauer und Gewitter her. Da ist ein bisschen was im Anmarsch auch Richtung Bergland. Ansonsten scheint mal noch längere Zeit die Sonne östlich der Elbe. Zum Abend müssen wir dann aber alle mit heftigen Schauern und Gewittern rechnen. Vor allem im Erzgebirge und der Oberlausitz kann es auch einhergehen mit Sturm, Hagel und Starkregen.
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9: Eine wichtige Info aus Zwickau. Da ist ein Hund ausgebüxt. Im Bereich Amseltal in Zwickau haben die Hörer gemeldet, mehrere. Ein kleiner Mischlingshund mit einer blauen Leine ohne Herrchen oder Frauchen ist da unterwegs. Versteckt sich gerade da im Gebüsch, war schon auf der Fahrbahn. Bitte macht sachte, damit nichts passiert. Stau auf der A4 Richtung Erfurt zwischen Chemnitz-Ost und dem Kreuz Chemnitz dauert es 20 Minuten länger. Und auch auf der A4 Chemnitz Richtung Dresden zwischen Dresden-Neustadt und Flughafen 1 Kilometer Stau. Geblitzt wird auf der A14 Richtung Halle Höhe Schkeuditz. In Leipzig auf der Albersdorfer Straße und der Richard-Lehmann-Straße am Völki und in Tannenberg Blitzer Richtung Geier.
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9: Und da geht's ja ab die Luzi mit Britney Spears, wie wir schon angekündigt haben. Danach kommt Falco mit dem Song, der erst

0: erfolgreich war und ein Megaseller, als er schon nicht mehr lebte, Out of the Dark. Und wir starten mit Michael Jackson. Und dann gucken wir gleich gegen Viertel 10 auch mal, wer denn vorne liegt bei unseren Hitradio RTL Sachsen-Rekorden mit dem Kassenbomben.
1: Und irgendwann müssen wir auch nochmal klären, woher die Luzi eigentlich kommt. Warum sagt man das? Ab geht die Luzi.
0: Ab geht die Luzi.
1: Wer ist Luzi?
0: Scheißegal, geht jetzt ab.

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0: Und das Rennen läuft.
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2: Es winken 500 Euro Rekordprämie. 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
0: Ja, da müssen wir die Arme ganz weit auseinander machen bei Katrin Schanze aus Meißen. Einkaufszettel 79 Zentimeter. Und Diana Molowski aus Amelsheim führt gerade 83 Zentimeter, wenn du den mir angucken willst, 83 Zentimeter, kommen Sie da drüber. 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
2: gekauft sein. Ja. 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

0: schon gemerkt? Petra RTL klingt jetzt noch besser. Wir laufen die 90er um 9. Ganze Stunde lang. Und hören Sie mal, was wir für ein Schmeckerchen gleich dabei haben von Faith No More. Es wird gut. Gleich hier in einer Minute bei Hitradio RTL.
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6: Und wir hören das Katja Möckel-Wetter.
7: Das ist heute richtig schwül und heiß mit Höchstwerten von bis zu 37 Grad, die mal wieder angepeilt werden sollen. Allerdings hat das Ganze auch einen Beigeschmack, denn im Laufe des Tages kommt teils kräftige Schauer und Gewitter auf. Richtung Ostsachsen sieht es noch am freundlichsten aus. Aber ansonsten im Laufe des Tages dann vor allem auch vom Erzgebirge bis zur Oberlausitz unwetterartige Schauer, teilweise begleitet auch von Sturm, Hagel und Starkregen.
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6: Und Stau auf der A4 Richtung Erfurt zwischen Chemnitz Ost und Kreuz Chemnitz dauert eine halbe Stunde länger. Die A4 Chemnitz Richtung Dresden zwischen Neustadt und Flughafen auch 2 Kilometer Stau. Und auf der A9 Richtung Berlin auch dicke zwischen Coswig und Niemek 3 Kilometer. Es wird geblitzt in Oelsitz auf der Rieser Straße Richtung Sehausen, in Leipzig auf der Wurzner Straße und auf der Albersdorfer Straße sowie in Plösitz auf der Kriegauer Straße Richtung Taucher.
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6: Ja, jetzt haben wir ein Problem. Wie können wir denn in der 90er-Stunde Musik aus dem Jahr 1949 spielen? Relativ simpel, weil es ein altes kubanisches Liedchen ist, was Lou Bega zum Sommerhit 99 gemacht hat. Mambo Number 5.
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0: besser im Schätzen als Uwe Fischer?
1: Wir spielen mit dem Toni Richter aus Lößnitz. Glück auf!
2: Guten Morgen!
3: Guten Morgen, Katja!
2: Spielt ihr gerne Brettspiele?
1: Ja.
3: Ja, ab und zu mal, ja.
2: Schätzt doch mal, wie viele neue Brettspiele gibt es pro Jahr weltweit?
1: Ja, das ist ja ein unerschöpflicher Markt.
3: Also ich sag mal 12.
2: Und was spielst du da so, wenn du mal spielst?
3: Toni? Also wenn dann mal Dungeons and Dragons.
2: Dungeons and Dragons?
3: Ja.
2: Okay, habe ich noch nicht.
1: Das kenne ich gar nicht. Ich bin bei meiner Tochter noch bei Mensch, ärgere dich nicht und Co. Nee, aber Schach ist natürlich auch dabei. So, also ich sage, es sind weltweit 86 neue Brettspiele pro Jahr.
2: Jedes Jahr wird ja die Sammlung um Mensch, ärgere dich nicht und Malefiz deutlich erweitert, denn Fakt ist,
1: Malefiz,
2: kennst du noch Malefiz?
1: Nein, aber schön.
2: Okay, Fakt ist, Brettspiele sind nach wie vor beliebt. 70% aller unserer sagen, dass sie mindestens einmal im Monat eins spielen. Deutschland ist sowas wie die Brettspielnation und seit letztem Jahr, ich weiß nicht, ob ihr es gehört habt, sogar als immaterielles Kulturerbe ernannt.
1: Bei der UNESCO, guck
2: ja, an. Pro Jahr erscheinen rund 1000 neue Brettspiele.
3: Oh, dann wollen wir ja wieder ganz weit weg.
1: Zieh mich nicht mit rein.
2: Nah dran.
1: Zieh mich nicht mit rein. Sie empfehlen übrigens auch Camisado, wem Schach zu langweilig ist. Ein total schönes Brettspiel.
3: Das kenne ich nicht.
1: So, mein Toni, wir haben wirklich beide versagt. Wir können beide den Preis nicht annehmen. Aber wir haben für dich trotzdem eine schöne Erinnerung. Ne?
3: Ich würde sowieso das Paket nehmen, wenn es gewesen wäre.
2: Dann bekommst du es. Unser schönes Hit-Radio-RTL rund um glückliches Paket.
3: Ich schenke einen Uwe.
2: Gar noch sich in die Hosentasche steckt.
3: Genau.
2: Guti, dann danke schön fürs Mitmachen, Toni, und hab einen schönen Tag.
3: Danke.
2: Schöne
3: Euch
2: Woche.
3: Auch, ne?
2: No?
3: Gut, ciao.
2: Tschüss.
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0: mit Show Me Heaven von Maria McKee sagen wir Adieu. Katja Mückel und Uwe Fischer, danke fürs Zuhören bei Hitradio RTL.
1: Und übergeben uns an Mirko Jakob ab 10.
0: Ganz genau. Kleine Werbung noch und die Nachrichten dann.
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8: Mit Michael Daub, guten Tag. Die Freibäder in Sachsen verzeichnen in diesem Jahr positive Gästezahlen. Leipzig und Chemnitz melden mehr Besucher als in der Vorjahressaison. Dresden liegt auf Vorjahresniveau, obwohl dort ein Freibad weniger geöffnet ist. Warme Tage im Mai und Juni trieben die Zahlen nach oben. Der Juli war

0: Zeiten wechselhafter Witterung und Urlaubszeit verhaltener. Die Saison läuft mindestens noch bis Ende August. Wie geht es weiter an der Brücke Budapester Straße in Dresden? Seit Mai ist ein Abschnitt über die Amonstraße gesperrt. Vier Notstützen wurden unterhalb der Brücke angebracht. Mehr von Michaela Stahl.
1: Das Schallmonitoring hatte damals Risse aufgedeckt, seitdem wurden umfangreiche Sicherungsmaßnahmen umgesetzt. Zudem sollen in weiteren Brückenfeldern zusätzliche Unterstützungen aus verfüllten Betonbrunnenringen aufgebaut werden. Für Mitte August ist nun ein Belastungstest geplant, der neue Erkenntnisse zur Resttragfähigkeit der Brücke bringen soll. Dazu wird am Mittag im Stadtforum informiert und bei uns erhalten Sie dann alle wichtigen Infos.
0: Westlich von Athen in Griechenland sind die Waldbrände noch immer nicht unter Kontrolle. 11 Ortschaften mussten gestern evakuiert werden. Im US-Bundesstaat Washington brannten Behördenangaben zufolge rund um die Stadt Spokane mehr als 700 Häuser und andere Gebäude ab. Und im Osten der Niederlande wurde ein Campingplatz mit etwa 300 Urlaubern vorsorglich evakuiert. Dort brannte es in einem Naturschutzgebiet. FDP-Generalsekretär Hagen hat der Bundesregierung mit Blick auf die Rentendiskussion ein Rentenchaos vorgeworfen. Mehrere Ministerpräsidenten hatten zuvor kritisiert, dass die sogenannte Rente mit 63 abgeschafft werden soll. Unionsfraktionschef Frei betonte aber bei Welt TV, dass er keinen Spielraum für Nachbesserungen sehe. Die Vorschläge einer Kommission sollen übernommen werden. Studierendenvertretungen und die Gewerkschaft Verdi haben eine Petition gegen weitere Kürzungen an sächsischen Hochschulen gestartet. Hintergrund sind die laufenden Verhandlungen über den Doppelhaushalt 2027-28. Das Bündnis warnt vor den Folgen jahrelanger Unterfinanzierung, Sanierungsstau, weniger Lehrangebote und Einstellungsstopps. Gefordert werden eine verlässliche Grundfinanzierung sowie Investitionen in Sanierung und Digitalisierung.
2: So, gucken wir zum Sachsenwetter, zu einem heißen Sachsenwetter. Wolkig dazu, vereinzelt Schauer und Gewitter. So starten wir hier an diesem Vormittag. Die zweite Tageshälfte dann mit mehr Schauern und Gewittern, teils mit Starkregen, Sturmböen und Hagel. Örtlich auch Unwettergefahr. Da müssen wir mal ein bisschen aufpassen. Ich habe das Regenradar im Auge und trotzdem werden wir schwitzen. 34 bis 36 Grad. Kommende Nacht wechselnd bewölkt, wiederholt Schauer und Gewitter. Tiefstwerte 21 bis 18 Grad. Ja, morgen Vormittag ziehen die Niederschläge erstmal ab, dann kurz Sonne, ab Nachmittag schon wieder Quellbewölkung und vereinzelt Schauer und Gewitter. Und es wird nochmal warm, 33 bis 35 Grad.
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2: Hitradio RTL meldet A4, Chemnitz Richtung Dresden, zwischen Dresden-Neustadt und Dresden-Flughafen 3 Kilometer Stau. Dresden Richtung Erfurt, zwischen Chemnitz-Ost und Kreuz-Chemnitz 5 Kilometer Stau. Die A4 Erfurt Richtung Chemnitz, zwischen Ronneburg und Schmölln, Vorsicht, Unfall mit LKW, hier Fahrzeugteile auf der Fahrbahn und der defekte LKW dazu auf der Standspur. Die A14 Dresden Richtung Leipzig, zwischen Döbeln-Ost und Döbeln-Nord 3 Kilometer stockend und A72. Chemnitz Richtung Zwickau, zwischen Chemnitz Süd und Stolberg Nord 2 Kilometer Stau. Es blitzt A72 in Richtung Chemnitz, zwischen Stolberg Nord und Chemnitz Rottluff, Leipzig die Wurzner Straße stadtauswärts. Oelsnitz, die Rieser Straße Richtung Seerhausen, Tannenberg Richtung Geier und Marienberg Richtung Olbernau, kurz vorm Migrantenheim auf der rechten Seite.
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2: Und er wünscht einen hoffentlich, schweißfrei wird es nicht werden, aber einen erträglichen Dienstag. Kommen Sie gut durch diese Hitze. Musik gibt's von uns, Phil Collins, Coldplay, Kylie Minogue und Jason Donovan, Dave Stewart und Candy Dulfer. Und die vier Namen spare ich mir jetzt, die heißen ABBA.

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4: Zentrale RTL ist hier. Es ist Dienstag, wir haben es kurz nach 10:30 und der Planet knallt. Auch wenn man ihn nicht sieht, es wird heiß heute. 34 bis 36 Grad, dazu haben wir jetzt schon vereinzelt Schauer und Gewitter. Das wird in der zweiten Tageshälfte mal noch ein bisschen mehr werden. Ich sag einfach noch mal können. Wenn es nicht so ist, passt es trotzdem. Aber es kann wirklich Starkregen, Sturmböen und Hagel geben und örtlich wirklich Unwettergefahr. Kommen Sie gut durch diesen, na doch, wettermäßig recht anspruchsvollen Tag.
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4: Hitradio RTL meldet A4 Chemnitz Richtung Dresden zwischen Dresden-Neustadt und Dresden-Flughafen. 3 Kilometer Stau. Dresden Richtung Chemnitz zwischen Chemnitz-Glößer und Chemnitz-Mitte. 3 Kilometer Stau. Erfurt Richtung Chemnitz zwischen Ronneburg und Schmölln. LKW-Unfall, rechte Spur gesperrt und Fahrzeugteile auf der Fahrbahn. Die A9 Leipzig Richtung Berlin zwischen Coswig und Niemegk. 6 Kilometer Stau. Chemnitz Richtung Zwickau auf der A72. Zwischen Chemnitz Süd und Stolberg Nord haben wir 4 Kilometer Stau. Und Problem noch im Stadtverkehr Chemnitz auf dem Südring zwischen Wladimir-Sagorski-Straße und Markersdorfer Straße in Richtung Zschopau. Vollsperrung nach Unfall. Es blitzt Leipzig-Wurzner-Straße stadtauswärts. A72 Richtung Chemnitz zwischen Stolberg Nord und Chemnitz-Rottluff. Und Marienberg Richtung Olbernau kurz vor Migrantenheim. Rechte Seite mit Tarnitz versteckt.
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0: Der bleibt der Meister. Prince, Purple Rain auf Hitradio RTL. Gleich Leonie mit Remedy um 10.44 Uhr. Hier, gucken Sie mal. 83 Zentimeter. Ohne Kontext klingt es ein bisschen wild. Aber hier.
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0: Aber selbst wenn ich jetzt hier sage, der aktuelle Rekord 83 Zentimeter. Wir suchen Sachsens längsten Kassenzettel, falls Sie noch nicht mit an Bord waren. Supermarkt, Discounter, Drogerie, völlig egal, Hauptsache lang. So lang mindestens wie der von Jana Morlowski aus Amelsheim. Die hat nämlich 83 Zentimeter gemacht, Kassenzettel bei Möbel Kraft. Wie weit kommen wir da mit unserer Rekordsuche? Kommen wir noch über einen Meter, über 1,50? Wir sind gespannt. Den Rekord prämieren wir auch diesmal wieder mit 500 Euro. Und wie es funktioniert, was wir wollen von Ihnen, was der Kassenzettel haben sollte und was besser nicht, finden Sie bei uns im Netz. Hitradio RTL.de.
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9: Mit Michael Daub, guten Tag. Der ADAC Sachsen ruft Eltern dazu auf, den Schulweg mit ihren Kindern schon jetzt zu üben. Rund zwei Wochen vor dem Schulstart sollten besonders angehende Erstklässler den Weg zur Schule möglichst unter realistischen Bedingungen kennenlernen. Der Automobilclub rät außerdem davon ab, Kinder regelmäßig mit dem Auto zur Schule zu bringen, weil sogenannte Elterntaxis vor Schulen oft für gefährliche Verkehrssituationen sorgen. In Deutschland wurde im ersten Halbjahr weniger Energie verbraucht als im ersten Halbjahr 2025. Das hat die Arbeitsgemeinschaft Energiebilanzen hochgerechnet. Die Gründe: die Konjunktur schwächelt und Energie ist teuer. Katrin Müller berichtet.
10: Den hohen Ölpreis merkt man nicht nur beim Tanken. Deshalb wird, wo es geht, Energie gespart. Der Prognose zufolge sank der Verbrauch von Mineralöl im ersten Halbjahr um 8%. Bei leichtem Heizöl ging es sogar um mehr als ein Drittel nach unten. Zugelegt haben

0: Unter anderem die erneuerbaren Energien, vor allem durch ein starkes Plus bei der Windkraft. Der Löwenanteil von mehr als 75% entfällt aber weiter auf fossile Brennstoffe.
1: Leipzig hat im vergangenen Jahr so viel Geld durch Temposünder eingenommen wie keine andere Stadt in Sachsen. Über 9,3 Millionen Euro spülten die insgesamt 35 Blitzer und Messwagen in die Stadtkasse, schreibt die LVZ. Umgerechnet zahlte damit jeder Autobesitzer in Leipzig im Schnitt gut 31 Euro Strafe. Dahinter folgen Dresden mit rund 8,7 Millionen und Chemnitz mit gut 7,8 Millionen Euro. Die Hitze bremst auch die Bahn aus und war ein Grund dafür, dass im Juli erneut nur etwas mehr als die Hälfte der Fernzüge ohne große Verzögerungen am Ziel angekommen ist. Mit rund 53% blieb die Quote im Vergleich zum Juni damit unverändert. Nicht nur die Hitze, auch immer mehr Anlagenstörungen und viele Baustellen machen der Bahn zu schaffen.
2: So, die Hitze macht uns heute aber auch zu schaffen und wir sind nicht mal die Bahn. Es ist wolkig, dazu vereinzelt Schauer und Gewitter, so kommt der Vormittag daher. Die zweite Tageshälfte dann mit mehr Schauern und Gewittern, teils dann auch mit Starkregen, Sturmböen, Hagel und örtlich Unwettergefahr. Also das große Programm und wir kriegen auch die hohe Stufe, 34 bis 36 Grad. Kommende Nacht wechselnd bewölkt, wiederholt Schauer und Gewitter, 21 bis 18 Grad. Alles aufreißen, was man aufreißen kann, denn morgen gibt es nochmal 33 bis 35 Grad.
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2: Hit Radio RTL meldet A4 Chemnitz Richtung Dresden zwischen Dresden-Neustadt und dem Dreieck Dresden-Nord 3 Kilometer Stau. Dresden Richtung Chemnitz zwischen Siebenlehn und Berbersdorf Gegenstände auf der Fahrbahn. Hier haben wir Reifenteile. Die A4 Erfurt Richtung Chemnitz zwischen Ronneburg und Schmölln LKW-Unfall und defekter LKW auf der Standspur. A9 Leipzig Richtung Berlin zwischen Fockerode und Niemek 6 Kilometer Stau. Die A72 noch Chemnitz Richtung Zwickau zwischen Chemnitz Süd und Stolberg Nord 3 Kilometer stockend. Es blitzt A72 Richtung Chemnitz zwischen Stolberg Nord und Chemnitz Rottloff. In Görlitz auf der Goethestraße stadteinwärts und Dresden die Pildeser Landstraße in Höhe Husterwitz beidseitig.
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2: So, ich biete mal an. Unschuld. Mike Oldfield gleich mit Innocence. Wir haben Robert Miles mit Children. Susan Vega. Looker gibt's. Camrad. Und jetzt geht's los mit T-Pow und China in Your Hand. Und ich bastel mir jetzt einen Fächer. Ich habe hier Papier.

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4: So, ein bisschen Wolken, ein bisschen vereinzelt Schauer und Gewitter, aber auch ein bisschen Sonne. Erst die zweite Tageshälfte wird es dann ein bisschen ungemütlicher. Vermehrt Schauer und Gewitter, teils mit Starkregen, Sturmböen und Hagel. Örtlich auch Unwettergefahr und das bei schweißtreibenden 34 bis 36 Grad.
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4: Hitradio RTL meldet A4, Chemnitz Richtung Dresden, zwischen Dresden-Neustadt und Dresden-Flughafen. 3 Kilometer Stau. Dresden Richtung Chemnitz, zwischen Siebenlehn und Berbersdorf haben wir Gegenstände und Reifenteile auf der Fahrbahn. Erfurt Richtung

0: Chemnitz zwischen Ronneburg und Schmölln. Unfall mit LKW, defekter LKW auf der Standspur. Die A72 Zwickau Richtung Plauen zwischen Zwickau Ost und Zwickau West 3 Kilometer stockend. Und Chemnitz, Südringstadt auswärts, Höhe Wladimir-Sagorski-Straße haben wir Unfall. Die Fahrbahn im Moment immer noch voll gesperrt. Es blitzt Görlitz-Goethe-Straße stadteinwärts. Dresden-Pillnitzer Landstraße, Höhe Hosterwitz beidseitig und Wermsdorf-Oschatzer Straße im 50er Bereich ortseinwärts.
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0: Chromatica und ihre Spielzeugsoldaten, ihre Toy Soldiers. Gleich Schiller und Heppner hier auf Hitradio RTL mit Dream of You. Vorher, bisschen Rekordjagd gefällig?
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0: So, wir knacken gerade die 90-Zentimeter-Marke. Und zwar die 90-Zentimeter-Marke auf der Suche nach Sachsens längstem Kassenzettel. Steffi Fese aus Leipzig war im Ruderhaus und bringt 90,6 Zentimeter mit nach Hause, also Kassenzettel. Ich dachte ja zuerst, liebe Steffi, ist ein Sportladen, das Ruderhaus. Aber ist wohl eine Kneipe. Da war es wohl eine ordentliche Feier. So, und Tobias Hörer aus Pöhl geht leider mal drüber. 97 Zentimeter Kassenzettel von Diska und liegt damit jetzt erstmal vorn. Wenn noch mehr geht, nur zu. 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Alles, was Sie wissen müssen, finden Sie da.

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8: Mit Michael Daub, guten Tag. Der ADAC Sachsen ruft Eltern dazu auf, den Schulweg mit ihren Kindern schon jetzt zu üben. Rund 2 Wochen vor dem Schulstart sollten besonders angehende Erstklässler den Weg zur Schule möglichst unter realistischen Bedingungen kennenlernen. Der Automobilclub rät außerdem davon ab, Kinder regelmäßig mit dem Auto zur Schule zu bringen, weil sogenannte Elterntaxis vor Schulen oft für gefährliche Verkehrssituationen sorgen. In Deutschland wurde im ersten Halbjahr weniger Energie verbraucht als im ersten Halbjahr 2025. Das hat die Arbeitsgemeinschaft Energiebilanzen hochgerechnet. Die Gründe: die Konjunktur schwächelt und Energie ist teuer. Katrin Müller berichtet.
9: Den hohen Ölpreis merkt man nicht nur beim Tanken. Deshalb wird, wo es geht, Energie gespart. Der Prognose zufolge sank der Verbrauch von Mineralöl im ersten Halbjahr um 8%. Bei leichtem Heizöl ging es sogar um mehr als ein Drittel nach unten. Zugelegt haben unter anderem die erneuerbaren Energien, vor allem durch ein starkes Plus bei der Windkraft. Der Löwenanteil von mehr als 75% entfällt aber weiter auf fossile Brennstoffe.
8: Leipzig hat im vergangenen Jahr so viel Geld durch Temposünder eingenommen wie keine andere Stadt in Sachsen. Über 9,3 Millionen Euro spülten die insgesamt 35 Blitzer und Messwagen in die Stadtkasse, schreibt die LVZ. Umgerechnet zahlte damit jeder Autobesitzer in Leipzig im Schnitt gut 31 Euro Strafe. Dahinter folgen Dresden mit rund 8,7 Millionen und Chemnitz mit gut 7,8 Millionen Euro. Die Hitze bremst auch die Bahn aus und war ein Grund dafür, dass im Juli erneut nur etwas mehr als die Hälfte der Fernzüge ohne große Verzögerungen am Ziel angekommen ist. Mit rund 53% blieb die Quote im Vergleich zum Juni damit unverändert. Nicht nur die Hitze, auch immer mehr Anlagenstörungen und viele Baustellen machen der Bahn.

0: zu schaffen.
1: Der Blick zum Sachsenwetter. Es bleibt bei der Mischung aus heiteren Abschnitten und teilweise kräftigen Schauern und Gewittern, 34 bis 38 Grad. Das Thermometer klettert und klettert. Auch in der Nacht dann wechselnd bewölkt, weiterhin vereinzelt, aber teils kräftige Schauer oder Gewitter. Tiefstwerte so um 20. Ja, morgen Vormittag zieht das Ganze dann einmal durch. Dann kurz Sonne, ab Nachmittag wieder Quellwolken und vereinzelt Schauer und Gewitter. Und gibt nochmal 33 bis 35 Grad.
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1: Hitradio RTL meldet A4 Chemnitz Richtung Dresden zwischen Dresden-Neustadt und Dresden-Flughafen 3 Kilometer Stau. A17 Prag Richtung Dresden zwischen Grenze Breitenau-Schönwald und Bad Gottleuba 2 Kilometer Stau. Und A72 Chemnitz Richtung Zwickau zwischen Stolberg Nord und Stolberg West, defekter LKW auf der Standspur und Gegenstände auf der Fahrbahn, sowie Zwickau Richtung Chemnitz zwischen Chemnitz-Rottluff und Kreuz Chemnitz 1 Kilometer stockend. Chemnitz, Stadtverkehr, Südring, Stadtauswärts, Höhe Wladimir-Sagorski-Straße, hier Vollsperrung nach Unfall und es blitzt. Görlitz auf der Goethestraße, Stadteinwärts, Dresden, die Pillnitzer Landstraße, Höhe Hosterwitz und Wermsdorf, die Oschatzer Straße in der 50er-Zone, ortseinwärts.
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1: So, der ruft mal Mahlzeit bzw. wünscht einen schönen Mittag an diesem Dienstag. Es gibt bei uns, na klar, Musik zum Essen. Opus mit Life is Life. Es gibt Dario G mit Dream to Me. Der Boss ist da, Bruce Springsteen, Ace of Base. Und wir steigen ein mit Die Sonne, die immer im Fernsehen scheint. The Sun Always Shines on TV. Bitteschön.

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6: Gucken wir zum Sachsenwetter. Das ist so eine Mischung. Heitere Abschnitte, kräftige Schauer und Gewitter und hohe Temperaturen kriegen wir. 34 bis 38 Grad, auch in der Nacht wechselnd bewölkt, weiterhin vereinzelte, teilweise kräftige Schauer oder Gewitter und 20 Grad. Morgen nochmal ähnlich, wird auch nochmal warm, 33 Grad die Topwerte.
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6: Hitradio RTL meldet A4, Chemnitz Richtung Dresden, zwischen Dresden-Neustadt und Dresden-Flughafen. 3 Kilometer Stau, Erfurt Richtung Chemnitz, zwischen Ronneburg und Schmölln, LKW-Unfall, defekter LKW auf der Standspur. Die A17, Dresden Richtung Prag, zwischen Dresden-Prohlis und Pirna, 2 Kilometer Stau. Und Prag Richtung Dresden, zwischen Breitenau, Schönwald und Bad Gottleuba, 2 Kilometer Stau. Hier haben wir auch einen defekten Bus auf der rechten und der Standspur. Vorsicht! A72 Chemnitz Richtung Zwickau, zwischen Chemnitz Süd und Stolberg West 1 Kilometer Stau. Und Zwickau Richtung Chemnitz, zwischen Chemnitz Süd und Kreuz Chemnitz, auch hier staut sich's auf 1 Kilometer Länge. Es blitzt Wermsdorf, die Oschatzer Straße, 50er Bereich ortseinwärts. Radebeul, Pestalozzi Straße Richtung Dresden und Neukirch, die Kamenzer Straße in Richtung Königsbrück.
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Schmusi-Musi zur Mittagszeit mit Chris Norman und seiner Midnight Lady. Hier ist das Radio RTL. Wir haben es gleich 12:45. Dermot Kennedy gleich mit Kiss Me. Naja, ein bisschen zu warm zum Küssen. Machen wir lieber noch ein bisschen Wissen zum Mitnehmen. Der BH, die Filtertüte oder Zahnpasta aus der Tube. Alles das sind übrigens Erfindungen hier aus Sachsen.

0: Und eine ist vielleicht heute auch schon an Ihnen vorbeigefahren. Das Martinshorn kommt nämlich auch von hier. Die ganze Geschichte jetzt von unserem hellen Köpfchen Matthias Draheim.
1: Aha, in 30 Sekunden.
2: Beim Namen Martinshorn kommt einem vielleicht der heilige Martin in den Sinn, aber der ist nicht der Namensgeber, sondern die Signalinstrumentenfabrik Max B. Martin aus Marktneukirchen im schönen Vogtland. Der Traditionsbetrieb im sächsischen Musikwinkel hat schon seit 1880 Rufhörner, Kavallerietrompeten und mehrstimmige Fanfaren hergestellt. Berühmt wurde die sogenannte Kaiserfanfare, die ein Fahrzeug der Kaiserfamilie ankündigte. So klang das. Und in den 1930er Jahren haben dann die Marktneukirchner zusammen mit Feuerwehr und Polizei das nach ihm benannte Martinshorn entwickelt. Ein Klang, der es von Sachsen aus in die ganze Welt

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4: Ich bin Oliver Urbanke. Die Bundesregierung bereitet sich offenbar auf eine mögliche Wiedereinführung der Wehrpflicht vor, inklusive Zivildienst. Unionsfraktionschef Frei findet das sehr klug und richtig. Das Bundesfamilienministerium treffe bereits Vorkehrungen für einen neuen Zivildienst, sagt er bei RTL NTV. In der Wehrdienstdebatte selbst gäbe es keinen neuen Stand so frei. Bislang ist der Wehrdienst freiwillig, kann bei zu wenig Freiwilligen aber zur Pflicht werden. In Leipzig bleiben wegen der Hitze die Notfallschlafstellen für wohnungslose Menschen heute und morgen den ganzen Tag geöffnet. Die Stadt will Betroffenen einen kühlen und sicheren Aufenthaltsort bieten. Gleichzeitig appelliert sie an alle Leipzigerinnen und Leipziger, wer Menschen sieht, die unter der Hitze leiden, sollte Hilfe anbieten oder im Notfall den Rettungsdienst verständigen. Auf der Internetseite der Stadt Leipzig gibt es außerdem eine Karte mit kühlen Orten und öffentlichen Trinkbrunnen. Erwerbstätige haben im vergangenen Jahr so viele Arzneimittel verschrieben bekommen wie noch nie. Insgesamt rund 34 Millionen. Das zeigt eine Auswertung der Techniker-Krankenkasse. Fiona Reinhardt berichtet.
5: Am häufigsten wurden Herz-Kreislauf-Medikamente verordnet, wie zum Beispiel Blutdrucksenker. Laut der Techniker-Krankenkasse steigen hier die verordneten Dosen schon seit 25 Jahren kontinuierlich an. Insgesamt wurden im vergangenen Jahr laut der Auswertung mehr als 2000 Tagesdosen abgerechnet. Das sind rund 2,6% mehr als im Vorjahr.
4: Die Linke lehnt schnelle Gesetzesverschärfungen nach dem islamistischen Terroranschlag am Rande des CSD in Berlin ab. Vorher müsse man prüfen, warum die vorhandenen rechtlichen Möglichkeiten nicht ausgeschöpft worden seien, sagte die Vize-Fraktionsvorsitzende Bünger im ZDF. Vor allem stelle sich hier die Frage, warum ein Islamist, den die Behörden als Hochrisikofall eingestuft hatten, nicht engmaschiger überwacht worden sei. Bautzen zeigt sich wieder von seiner schärfsten Seite. Heute beginnen die Senfwochen. 14 Restaurants und Geschäfte locken mit mehr oder weniger scharfen Gaumenfreuden. Sie laden bis zum 30. August zu einer kulinarischen Entdeckungsreise ein. Der Bautzener Senf ist ein

0: Markenzeichen der Stadt. Die Senftradition reicht bis ins Jahr 1866 zurück.
1: So, wir gucken nach vorn und zwar zum Sachsenwetter. Es bleibt bei der Mischung aus heiteren Abschnitten und teilweise kräftigen Schauern und Gewittern. 34 bis 38 Grad, auch in der Nacht wechselnd bewölkt, weiterhin vereinzelt, aber teils kräftige Schauer oder Gewitter. 20 Grad mehr wird es nicht, beziehungsweise weniger wird es nicht. Morgen Vormittag dann abziehende Niederschläge, dann kurz Sonne, ab Nachmittag Quellbewölkung, vereinzelt Schauer und Gewitter. Und es gibt nochmal 33 bis 35 Grad.
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1: Hitradio RTL meldet A4 Chemnitz Richtung Dresden zwischen Dresden-Neustadt und Dresden-Flughafen. 3 Kilometer Stau. Die A4 Dresden Richtung Erfurt zwischen Chemnitz-Glößer und Kreuz-Chemnitz. 3 Kilometer Stau. A72 Chemnitz Richtung Zwickau zwischen Stolberg-Nord und Stolberg-West. 1 Kilometer Stau. Und die B283 zwischen Wilschhaus und Morgenröte-Rautenkranz. Hier haben wir Vollsperrung nach Unfall. Es blitzt Wermsdorf, Oschatzer Straße in der 50er-Zone ortseinwärts. Radebeul, die Pestalozzi-Straße Richtung Dresden. Und Neukirch, die Kamenzer Straße in Richtung Königsbrück.
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1: Der wünscht einen schönen Dienstagmittag mit Mr. Mister, mit Michael Jackson, Barclay James Harvest, Pink Gibbs und das hier, das sind die Bee Gees. You win again.

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15: Der Blick zum Sachsenwetter gibt eine Mischung aus heiteren Abschnitten und teilweise kräftigen Schauern und Gewittern. Und es bleibt weiter heiß. Schweißtreibende 34 bis 38 Grad. Auch morgen nochmal müssen wir nochmal durch.
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15: Hitradio RTL meldet A4 Chemnitz Richtung Dresden zwischen Dresden-Neustadt und Dresden-Flughafen 3 Kilometer Stau. Dresden Richtung Erfurt zwischen Chemnitz-Ost und Kreuz-Chemnitz 4 Kilometer Stau. Die A14 Dresden Richtung Halle zwischen Leipzig-Nordost und Kleinpösner 2 Kilometer stockend. A72 Chemnitz Richtung Zwickau zwischen Stolberg-Nord und Stolberg-West 1 Kilometer Stau. Und Zwickau Richtung Chemnitz zwischen Chemnitz-Rottluff und Kreuz-Chemnitz 1 Kilometer stockend. Es blitzt Radebeul, Pestalozzi-Straße Richtung Dresden, in Neukirch, Kamenzer Straße Richtung Königsbrück und Kamenz-Siedlungsweg Richtung Edeka.
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The Village People mit einem ihrer größten Hits über den Verein. In Deutschland wird es heißen Christlicher Verein junger Menschen, in den Staaten YMCA.

ohne diesen YMCA, obwohl man sich manchmal ein bisschen drüber lustig macht, hätten wir zwei interessante Sportarten nicht. Denn zwei Weltsportarten wurden erfunden vom YMCA. Zum einen Basketball und zum anderen Volleyball. 1891 und 1895 hat man diese beiden Sportarten dort im YMCA erfunden. Das muss man denen erstmal nachmachen. Hitrade RTL, uns macht keiner was nach. Wir machen schöne Musik und zwar gibt's noch bis zu den Nachrichten Softcell, Michael Patrick Kelly, Starship haben wir und hier ist Alice, Moa Lolita.

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8: Ich bin Oliver Urbanke. KI-Anwendungen sind in unserem Alltag immer relevanter. Ein neues Forschungszentrum in Bayern soll jetzt zum einen herausfinden, was mit künstlicher Intelligenz alles möglich ist und gleichzeitig der Frage nachgehen, was davon gesellschaftlich verantwortbar ist. Ziel des neuen AI Responsibility Center an der Uni Bayreuth sei es, vor allem KI-Programme weiterzuentwickeln, die zum Gemeinwohl beitragen können. Plauen steht ein großer Demonstrationstag bevor, und zwar am Samstag. Gunnar Tichy mit den Einzelheiten.
9: Eine Initiative, die unter anderem den Rücktritt der Bundesregierung und neue Wahlen fordert, rechnet mit mehr als 10.000 Teilnehmern aus dem gesamten Bundesgebiet. Wie das Landratsamt mitteilte, wurden insgesamt 12 Versammlungen und Autokorsos angezeigt. Es komme daher zu weitreichenden Verkehrseinschränkungen und Sperrungen in der Stadt, zum Teil auch schon ab Freitagabend. Die Polizei bereitet sich auf einen Großeinsatz vor.
8: Die Hitze bremst auch die Bahn aus und war ein Grund dafür, dass im Juli erneut nur etwas mehr als die Hälfte der Fernzüge ohne größere Verzögerung am Ziel angekommen sind, heißt es von der Bahn. Mit rund 53% bleibt die Quote im Vergleich zum Juni damit unverändert. Nicht nur die Hitze, auch immer wieder Anlagenstörungen und viele Baustellen machen der Bahn zu schaffen. Erwerbstätige haben im vergangenen Jahr so viele Arzneimittel verschrieben bekommen wie noch nie. Insgesamt rund 34 Millionen. Das zeigt eine Auswertung der Technikerkrankenkasse. Am häufigsten wurden demnach Herz-Kreislauf-Medikamente verordnet, wie zum Beispiel Blutdrucksenker. Laut der Krankenkasse steigen hier die verordneten Dosen schon seit 25 Jahren kontinuierlich an. Es gibt positive Meldungen aus Griechenland. Die Brände westlich von Athen sind weitgehend unter Kontrolle. Das Wetter hat sich beruhigt, sodass wieder umfangreich gelöscht werden konnte. Alexia Angelopoulou berichtet.
10: Die Erleichterung ist groß, auch wenn die Gefahr längst noch nicht gebannt ist. Quasi über Nacht hat die Feuerwehr diese riesige Fläche unter Kontrolle gebracht, die zuvor Dörfer und Ortschaften gefährdete. Jetzt geht es darum, die Glutnester, die es immer noch gibt, mit Wasser zu durchtränken. Dann ist diese Katastrophe hoffentlich endlich vorbei.
11: Wir gucken zum Sachsenwetter um kurz nach zwei am Dienstagnachmittag. Bleibt bei dieser Mischung heiterer Abschnitte, teilweise kräftige Schauer und Gewitter und warm. 34 bis 38 Grad, eigentlich eher heiß, eher extrem heiß. Die Nacht dann wechselnd bewölkt, weiterhin vereinzelte, aber teilweise auch kräftige Schauer oder Gewitter. Tiefstwerte 20 Grad, hier am Morgen Vormittag abziehende Niederschläge. Dann kriegen wir kurz wieder ein bisschen mehr Sonne. Am Nachmittag wieder dicke Quellwolken, vereinzelt Schauer und Gewitter. Und nochmal 33 bis 35 Grad.
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11: Hitradio RTL meldet A4 Dresden Richtung Chemnitz zwischen Chemnitz-Glößer und Chemnitz-Mitte 3 Kilometer stockend. A13 Dresden Richtung Berlin zwischen Ortrand und Roland 2 Kilometer Stau. Die A14 Leipzig Richtung Dresden zwischen Mutschen und Leisnig Unfall auf der linken Spur. Hier haben wir Personen auf der Fahrbahn. A17 Prag Richtung Dresden zwischen Rastplatz Heidenholz und Bad Gottleuber defekter Bus auf der rechten und der Standspur. Und A72 Chemnitz Richtung Zwickau zwischen Chemnitz Süd und Stolberg West 1 Kilometer Stau. Es blitzt aktuell in Neukirch, Kamenzer Straße Richtung Königsbrück, in Kamenz Siedlungsweg Richtung Edeka und Chemnitz Kalkstraße, der Superblitzer in der 50er-Zone.
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2: So, dann mal auf in einen warmen Dienstagnachmittag. Cold Days, Hot Nights, passend dazu mit Moti Special. Brian Adams und hier sind die Pet Shop Boys mit Dusty Springfield.

Kann ich nicht anbieten. Cold Days, Hot Nights, geht nicht. Kann Hot Nights und Hot Days anbieten. In diesen Tagen zumindest. Nicht mal die Nächte sind wirklich etwas frischer. Aber 20 Grad heute Nacht, vielleicht reicht es mal zum Durchlüften. Hier ist Hitradio RTL, Viertel drei. An diesem 4. August wird Geburtstag heute. Die Geburtstagskinder des Tages sind schnell genannt. Das ist zum einen Bibi Blocksberg, wird heute 46. Das sieht man hier nicht an. Und das Kraftfahrtbundesamt, das KBA, kennen wir alle. Das ist in Flensburg. Heute vor 75 Jahren wurde das geschaffen, das Kraftfahrtbundesamt. Damals übrigens noch in Bielefeld. Also die ersten Punkte, die man bekommen hat im Strafregister, da hast du Punkte in Bielefeld gehabt. Bis man festgestellt hat, ja, Bielefeld gibt's ja gar nicht. Jetzt ziehen wir nach Flensburg. Und heute, wie gesagt, vor 75 Jahren in Flensburg KBA gegründet. Ab ein bisschen Statistik dazu. 75% der Straftäter übrigens, meistens alles Geschwindigkeitsübertretung, sind die Männer. Also wir Kunden sind das, ja. 75%, die Frauen nur 25. Na da. Rosenstolz, ich bin ich, wir sind wir. 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
10: So, bei uns gleich noch eine Runde Rekordsuche. Sachsen-Rekordsuche. Es geht um den längsten Einkaufszettel hier bei uns in Sachsen. Mal gucken, wo wir gleich landen. Dann haben wir Musik. Na klar, Silver Bozzoli, UB40 und Mike und Maggie mit Moonlight Shadow. Wir haben auch Sachsenwetter. Nur nicht so viel bewegen ist da die Devise. Schön ruhig bleiben, dann geht's vielleicht mit dem Schwitzen. Es bleibt bei so einer Mischung aus heiteren Abschnitten und teilweise kräftigen Schauern und Gewittern. Und das heute Nachmittag bei 34 bis 38 Grad. Auch in der Nacht wechselnd bewölkt und weiterhin vereinzelte, teils kräftige Schauer oder Gewitter. 20 Grad so die Tiefstwerte, wenn man das so nennen möchte. Ja, morgen nochmal dasselbe eigentlich. Nochmal heiß, 33 bis 35 Grad, paar Quellwolken, bisschen Sonne.
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10: Hitradio RTL meldet A9 Leipzig Richtung Berlin zwischen Coswig und Niemegk 7 Kilometer Stau. Leipzig Richtung Nürnberg zwischen Kreuz Rippachtal und Naumburg 1 Kilometer Stau. Die A17 Prag Richtung Dresden zwischen Breitenau, Schönwald und Bad Gottleuba 2 Kilometer.

0: Kilometer Stau und Chemnitz Richtung Zwickau auf der A72. Zwischen Chemnitz Süd und Stolberg West 5 Kilometer stockend. Es blitzt, Carmen, Siedlungsweg Richtung Edeka, Chemnitz Kalkstraße, Tempo 50 Zone.
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0: The Moonlight Shadow, Hitradio RTL, 2:45, Dienstagnachmittag. Ich hoffe, Sie sind in Sicherheit, im Schatten, bisschen im Kühlen oder haben zumindest irgendetwas, was Ihnen Schatten spendet oder vielleicht auch so ein bisschen kühle Luft. Ich hoffe, Ihnen geht's gut. Uns geht's gut hier bei Hitradio RTL, denn wir haben ja Sie und Sie suchen nach unserem neuen Rekord.
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0: So, weiter geht's. Wir suchen immer noch Sachsens längsten Einkaufszettel, Sachsens längsten Kassenzettel. Manuela Theil-Scharschmidt aus Neumark im Vogtland war bei Teddy und der Kassenzettel misst 99 Zentimeter. Liebe Manu, was hast du alles gekauft?
2: Was habe ich denn alles Schönes gekauft? Gute Frage. Hauptsächlich Deko-Kram, was halt Frauen so kaufen. Ne? Mhm. Nein, ich bin ein sehr kreativer Mensch und aus diesem Grund kaufe ich überall hier und da, wo es Schnäppchen gibt, diverse Deko-Artikel. Jedenfalls wünsche ich euch heute einen schönen Tag. Tschüssi.
0: Na dann, dir auch, Manu. Also 99 Zentimeter Kassenzettel haben wir. Geht da was über einen Meter? Wir kriegen es raus. Mitmachen bei uns im Netz hitradio rtl.de und da steht auch, wie es funktioniert.
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5: Ich bin Oliver Urbanke. Mit dem Aus der Wehrpflicht 2011 gibt es faktisch auch keinen Zivildienst mehr. Jetzt trifft das Familienministerium Vorkehrungen für den Fall, dass sich die Lage ändert und eine mögliche Wehrpflicht zurückkommt. Ursula Winkler berichtet.
6: Wer früher den Wehrdienst aus Gewissensgründen verweigert hat, musste stattdessen Zivildienst machen. Sollte die Bundeswehr nicht genug freiwillige Rekruten finden, könnte es wieder eine Wehrpflicht geben. Und dann braucht es auch einen entsprechenden Ersatzdienst für die Verweigerer. Die Basis dafür will das Ministerium schon mal schaffen und nach dem Sommer die Pläne offiziell vorstellen.
5: Das Bundeskartellamt geht gegen hohe Spritpreise vor. Die Behörde hat ein Verfahren gegen alle Raffineriebetreiber eröffnet, um zu prüfen, ob die Preise gerechtfertigt sind. Kartellamtspräsident Mund sagt, die ersten Mineralölkonzerne hätten bereits geantwortet. Zwei Konzerne waren gerichtlich gegen die Auskunftspflicht vorgegangen. Damit sind sie vorerst aber gescheitert. Bei Kontrollen des Schwerlastverkehrs in der Lausitz hat die Polizei zahlreiche Mängel festgestellt. Von 130 Fahrzeugen, die in den Landkreisen Bautzen und Görlitz sowie auf der A4 überprüft wurden, wies fast die Hälfte von ihnen Verstöße auf. 32 Lkw-Fahrern wurde die Weiterfahrt untersagt. Mehr von Knut Michael Kunert.
7: Ein betrunkener Lkw-Fahrer wurde herausgezogen. Das Pusteröhrchen zeigte 1,3 Promille an. Zwei Fahrer waren ohne Führerschein auf Achse. Neben Ladungsmängeln und Überladungen führten vor allem manipulierte Abgasanlagen, fehlende Genehmigungen und falsche Abmessungen zu Verwarnungen und Strafen.
5: Bei den Schwimm-Europameisterschaften in Paris hat Florian Wellbrock die Goldmedaille im Freiwasserschwimmen geholt. Der 28-Jährige war über die 10 Kilometer in der Seine der Schnellste. Wellbrock verwies den Ungar damit Bethlehem und seinen deutschen Teamkollegen Oliver Klemert auf die Plätze 2 und 3. Westsachsen-Derby in der Regionalliga. Der Chemnitzer FC empfängt heute Abend den FSV Zwickau. Chemnitz geht nach den ersten beiden Siegen gegen Hertha 2 und Preußen Berlin als Tabellenführer in die Partie. Zwickau will nach der 0:3 Niederlage am Wochenende gegen Greifswald Wiedergutmachung. 19 Uhr geht's los.
8: Wir gucken zum Sachsenwetter. Ja, bleiben Sie kühl, bleiben Sie cool. Es ist eine Mischung aus heiteren Abschnitten, teilweise kräftigen Schauern und Gewittern. Und das bei wirklich schweißtreibenden 34 bis 38 Grad. Die Nacht wechselnd bewölkt, weiterhin vereinzelte, aber teils kräftige Schauer und Gewitter. Bei 20 Grad Tiefstwerte. Ja, morgen Vormittag ziehen die Niederschläge erstmal ab, dann gibt es kurz Sonne. Ab dem Nachmittag Quellbewölkung, vereinzelt Schauer und Gewitter. Und kommen nochmal 33 bis 35 Grad auf uns zu.
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8: Hitradio RTL meldet A9 Leipzig Richtung Berlin zwischen Coswig und Niemeck 4 Kilometer Stau. Leipzig Richtung Nürnberg zwischen Kreuz-Rippachtal und Naumburg 4 Kilometer Stau. Und die A72 Zwickau Richtung Chemnitz zwischen Chemnitz Süd und Kreuz Chemnitz 3 Kilometer stockend. Es blitzt Kamenz Siedlungsweg Richtung Edeka, Chemnitz Kalkstraße, der Superblitzer in der Tempo 50 Zone und A13 Richtung Berlin in Höhe Karlau.
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8: Dir wünscht einen schönen Dienstagnachmittag. Kurz nach 3 haben wir es. Gleich kommt Agathe Bauer zu uns. Mal sehen, was er heute für uns eingepackt hat. Vorher haben wir Genesis, Unheilig und 80er, 90er, 100% Sachsen-Sound mit German Jackson. 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
1: Auch heute tauchen wir wieder ein in die großen und kleinen musikalischen Missverständnisse, die so weltweit auftauchen und von Ihnen zahlreich zu uns geliefert werden.
2: Ja, Ihre Falschversteher in Songs. Und jetzt kommt hier schon der nächste. Hallöchen.
3: Hallöchen, der Ron hier aus Dresden. Ich hätte einen Agathe Bauer Song. Nordwind calls, da höre ich Bornhilde nimmt Drogen.
2: Das ist ja schön,
1: Ronny. Jetzt schon lustig.
2: Ja, finden wir jetzt schon lustig. Also Nordwind calls.
1: Ist das das hier? Mit KI entstanden dieser Song.
2: Okay.
1: Und glaube, hat man der KI gesagt, mach doch einfach mal einen Rap-Song, wenn Herr und Frau Wikinger zusammen im 21. Jahrhundert rappen würden, wie das klingt.
2: Okay, glaub, und das ist rausgekommen?
1: Wahrscheinlich ja.
2: So, und da gibt es aber eben auch die Stelle, wo man doch gerne was falsch verstehen
1: Richtig.
2: Kann. Brunhilde nimmt Drogen.
1: Wir hören rein. Aber wie sie die nimmt. Alter. Okay.
2: Ja, ist offenbar nicht wenig.
1: No,
2: nee. Ja. Oh, schön.
1: Einmal noch? Ja, wer nimmt Drogen?
2: So. Ronny, cool. Liebe Grüße. Schön, dass du uns den hier mitgemeldet hast. Wir hatten sehr viel Spaß damit. Und Sie können Ihren auch gerne herschicken an die 0351 5000 2000 per WhatsApp.
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6: Radio RTL ist hier gleich mit Madness und Our House mit den Shakespeare Sisters und wir haben Luisa Fernandez und Peter Kent. Wir haben auch Sachsenwetter, das ist heiß heute an diesem Dienstagnachmittag. Der Jürgen hat gerade aus Ebersbach-Neugersdorf mal sein Thermometer fotografiert. Das gute alte Plasteding steht dort bei 37, 38 Grad. So, das sind die Topwerte für heute. 34 bis 38 Grad, die Nacht dann auch wechselnd bewölkt, weiterhin vereinzelte, teils kräftige Schauer. Oder Gewitter, 20 Grad die Tiefstwerte und morgen eigentlich nochmal genau dasselbe. Früh ein paar abziehende Niederschläge, dann ein bisschen Sonne, am Nachmittag Quellbewölkung, vereinzelt Schauer und Gewitter und 33 bis 35 Grad.
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6: Hitradio RTL meldet A9 Leipzig Richtung Nürnberg zwischen Kreuz Rippachtal und Naumburg. 4 Kilometer Stau. A13 Dresden Richtung Berlin zwischen Ortrand und Ruhland. 2 Kilometer stockend. Die A17 Dresden Richtung Prag. Höhe Dresden-Gorbitz. Gegenstände auf allen Spuren liegen Reifenteile. A72 Zwickau Richtung Chemnitz zwischen Chemnitz Süd und Kreuz Chemnitz. 3 Kilometer Stau. Und es blitzt Leipzig, Richard-Lehmann-Straße statt einwärts und die Eutritscher Straße statt auswärts. Und Chemnitz, Zwickauer Straße statt auswärts, kurz vor der Barbarossa-Straße. Hier lauert der grüne Superblitzer.
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0: Die 80er mit Madness und Our House. Es ist 3:45 an diesem Dienstagnachmittag. Man könnte mal so roundabout sagen, es sind noch anderthalb Wochen Ferien. Morgen Mittwoch, Donnerstag, Freitag und die nächste Woche noch. Da geht das nochmal ab. 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

0: Großer Andrang von Menschen in der spanischen Exklave Ceuta hat eine neue Debatte über den Schutz der EU-Außengrenzen ausgelöst. Jetzt haben die spanischen Behörden neue Zahlen genannt. Demnach sind insgesamt rund 72.000 Menschen in Ceuta gelandet. Rund 70.000 von ihnen seien inzwischen nach Marokko zurückgekehrt, 75 gestorben. Bautzen macht seine Gäste scharf. Senf in verschiedenen Variationen und Gerichten wird ab heute in 14 Restaurants und Lokalen angeboten. Der Senf ist eines der Markenzeichen der Spreestadt. Udo Siegert vom Tourismusverein zu einigen Leckerbissen auf den diesjährigen Bautzener Senfwochen.
1: Wir haben zum Beispiel eine Cocktailbar, da gibt es einen Senfcocktail, wir haben ein Senfeis, wir haben herkömmlich eine Senfsuppe und natürlich wird es auch in einigen Restaurants die Senfeier geben, die man schon kennt, aber eben mit dem guten Bautzner Senf.
0: In Chemnitz steht nach 20 Jahren eines der bekanntesten Festivals der Stadt offenbar vor dem Aus. Die Veranstalter des Fuego a la Isla wollen zwar weiter Feste organisieren, wie diese aussehen, das sei aber noch unklar. Sicher sei nur, dass Fuego auf der Schlossteichinsel werde es in dieser Form übernächste Woche zum letzten Mal geben, heißt es von den Veranstaltern. Hintergrund sei unter anderem ein Generationswechsel. Die Macher wollen nach 20 Jahren die Organisation an jüngere Leute abgeben. Florian Wellbrock hat bei den Europameisterschaften im Freischwimmen in Paris Gold für Deutschland geholt. Der 28-Jährige setzte sich in der Seine nach 10 Kilometern vor dem Ungar David Bethlehem und seinem Teamkollegen Oliver Klemert durch. Es ist Wellbrocks erster EM-Titel im Freiwasser.
2: Nur sagen wir Glückwunsch und gucken mal zum Sachsenwetter. Es bleibt bei so einer Mischung heiterer Abschnitte, teilweise kräftige Schauer und Gewitter. 34 bis 38 Grad. Wir haben auch schon ein Thermometer hier geschickt bekommen. Leute. Da locker über 40 Grad auf der Plastesäule. Und kein Schatten in Sicht. Mal so vorsichtig da draußen. Die Nacht weiter wechselnd bewölkt und weiterhin vereinzelte, aber teils kräftige Schauer und Gewitter. Tiefstwerte, wenn man das so nennen möchte, 20 Grad. Aber es muss reichen zum Durchlüften. Morgen nehmen wir nochmal Anlauf, 33 bis 35 Grad und wetterähnlich heute.
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2: Hitradio RTL meldet A14 Nossen-Leipzig zwischen Mutschen und Grimma in beiden Richtungen. Sichtbehinderung durch Staub. Die A17 Dresden Richtung Prag. Höhe Dresden-Gorbitz. Gegenstände auf allen Spuren. Hier Reifenteile und nochmal Reifenteile in Höhe Pirna. Die A17 Prag Richtung Dresden zwischen Grenzübergang Breitenau-Schönwald und Bad Gottleuber 1 Kilometer Stau. Und A72 Zwickau Richtung Chemnitz zwischen Chemnitz Süd und Kreuz Chemnitz 2 Kilometer Stau. Es blitzt Leipzig, Eutritscher Straße stadtauswärts, Chemnitz, Zwickauer Straße stadtauswärts, kurz vor der Barbarossa Straße und die B115 am Truppenübungsplatz Oberlausitz Richtung Rietschen an der Ampel.
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2: Der wünscht einen schönen Dienstagnachmittag. Wir haben Donna Summer, Nick Kamen und Curry Hart. Der trägt schon wieder die Sonnenbrille. Sunglasses at Night.

0: She works hard for the money. 80er. 80er, 90er, 100% Sachsen-Sound hier auf Hitradio RTL den ganzen Tag. Gleich Elton John und Dua Lipa. Eddie Grant, Ozzy Osbourne auch noch mit Dreamer. Wollen ein bisschen Wissen zum Mitnehmen. Geht um sächsische Erfindungen. Gibt's hier einige. BH zum Beispiel. Filtertüte. Oder Zahnpasta aus der Tube. Alles Erfindungen aus Sachsen. Und heute ist vielleicht eine schon an Ihnen vorbeigefahren, beziehungsweise Sie haben sie vielleicht gehört. Das Martinshorn kommt auch von hier. Und unser Heldesköpfchen Matthias Draheim jetzt mit der ganzen Geschichte.
1: Aha, in 30 Sekunden.
2: Beim Namen Martinshorn kommt einem vielleicht der heilige Martin in den Sinn, aber der ist nicht der Namensgeber, sondern die Signalinstrumentenfabrik Max B. Martin aus Martnerkirchen im schönen Vogtland. Der Traditionsbetrieb im sächsischen Musikwinkel hat schon seit 1880 Rufhörner, Kavallerietrompeten und mehrstimmige Fanfaren hergestellt. Berühmt wurde die sogenannte Kaiserfanfare, die ein Fahrzeug der Kaiserfamilie ankündigte. So klang das. Und in den 1930er Jahren haben dann die Martnerkirchner zusammen mit Feuerwehr und Polizei das nach ihm benannte Martinshorn entwickelt. Ein Klang, der es von Sachsen aus in die ganze Welt geschafft hat.

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10: Sie hören Hitradio RTL, es ist 16:30 an diesem Dienstagnachmittag, gleich mit Survivor, mit Moby. Nächste Woche ist er in Dresden und Annika und ihr Japanese Boy gibt's auch gleich. Außerdem gucken wir nochmal zum Sachsen-Rekord. Knacken wir mit Sachsens längstem Kassenzettel vielleicht noch die Metermarke? Das kriegen wir raus. Jetzt knacken wir erstmal...

0: ein paar Temperaturrekorde wahrscheinlich. Bis über 40 Grad habe ich schon Thermometer gesehen. Machen Sie vorsichtig, das ist wirklich warm. Und es bleibt doch dabei, so eine Mischung aus heiteren Abschnitten und kräftige Schauer und Gewitter. Die Nacht ähnlich wechselnd bewölkt, weiterhin vereinzelte, aber teils kräftige Schauer und Gewitter. Bei 20 Grad so als Tiefstwertangabe. Morgen Vormittag ziehen die Niederschläge raus, dann kurz Sonne. Ab Nachmittag wieder Quellwolken, vereinzelt Schauer und Gewitter und nochmal 33 bis 35 Grad.
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0: Hitradio RTL meldet A14 Leipzig Richtung Dresden zwischen Leisnig und Döbeln-Ost, 1 Kilometer stockend. Nossen Leipzig auf der A14 zwischen Mutschen und Grimma in beiden Richtungen. Vorsicht, hier Sichtbehinderungen durch Staub. Die A17 Prag Richtung Dresden zwischen Breitenau, Schönwald und Bad Gottleuba, 1 Kilometer Stau. Und A72 noch Chemnitz Richtung Zwickau zwischen Stolberg, West und Hartenstein, 1 Kilometer stockend. Und Zwickau Richtung Chemnitz zwischen Chemnitz-Rottluff und Kreuz-Chemnitz, 1 Kilometer stockend. Es blitzt Chemnitz-Zwickauer Straße stadtauswärts kurz vor der Barbarossa-Straße. Die B115, Truppenübungsplatz Oberlausitz Richtung Rietschen an der Ampel und zwischen Zschopau und Hohendorf auf der alten Marienberger Straße.
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0: The Eye of the Tiger. Habe ich da gesagt. Survivor auf Hitradio RTL. 4:45. Bis vor kurzem war Manuela noch vorne mit ihrem Disca-Einkaufszettel, mit ihrem Kassenzettel von Disca. Der war 99 cm lang. Oder ist er auch noch. Reicht aber nicht mehr.
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0: Sollte Ihnen das alles spanisch vorkommen. Wir suchen in den Hitradio RTL Sachsenrekorden Sachsens längsten Kassenzettel und wir knacken jetzt die 100 Zentimeter Marke. Michael Rauchfuß hat anscheinend viele neue Klamotten gebraucht, war bei Camp David und der Zettel ist 108 Zentimeter lang. Und Andreas Rössner aus Lauterbernsbach hat 2 deutsche Schäferhunde. Und der Einkauf bei Fressnapf hat einen Kassenzettel mit 119 Zentimetern Länge hervorgebracht. Andreas, was ist denn für die Hunde alles gebraucht?
2: Ich kaufe immer bei Fressnapf palettenweise das Nassfutter. Und da haben die immer eigentlich früher den Palettenpreis gehabt. Und da gab es eine Zeit, und da ist halt dieser Kassenzettel entstanden, da haben die quasi alles einzeln gemacht. 6 verschiedene Paletten kaufe ich meistens, um das zu mischen. Naja, und da ist dieser Kassenzettel zustande gekommen. Und den habe ich mir mal aufgehoben. Ich habe gedacht, das ist ja völliger Irrsinn. Ne? Es wird immer von Sparen und sonst was geredet. Und da werden Kassenzettel produziert, die fast so lang sind wie eine Klopapierrolle.
0: Ja, aber leider nicht so weich. 119 Zentimeter sind aktuell vorne. Und das ist die Rechnung von Andreas aus dem Fressnapf.
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0: Und gucken, wie es funktioniert und was wir von Ihnen wollen, beim Netz. Hitradio RTL.de, die ganze Zeit.

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9: Ich bin Oliver Urbanke. Mit dem Aus der Wehrpflicht 2011 gibt es faktisch auch keinen Zivildienst mehr.

0: Jetzt trifft das Familienministerium Vorkehrungen für den Fall, dass sich die Lage ändert und eine mögliche Wehrpflicht zurückkommt. Ursula Winkler berichtet.
1: Wer früher den Wehrdienst aus Gewissensgründen verweigert hat, musste stattdessen Zivildienst machen.

0: 1% geringeren Verbrauch sind demnach die unverändert schwache Konjunktur und der Anstieg der Energiepreise. Besonders der Verbrauch von Mineralöl ist im ersten Halbjahr gesunken. Die Freibäder in Sachsen verzeichnen in diesem Jahr positive Gästezahlen. Leipzig und Chemnitz melden mehr Besucherinnen und Besucher als in der Vorjahressaison. Dresden liegt auf Vorjahresniveau, obwohl dort ein Freibad weniger geöffnet ist. Warme Tage im Mai und Juni treiben die Zahlen nach oben. Der Juli war wegen wechselhafter Witterung und Urlaubszeit verhaltener. Die Saison läuft mindestens noch bis Ende August. Plauen steht ein großer Demonstrationstag bevor, und zwar am Samstag. Gunnar Tichy mit den Einzelheiten.
1: Eine Initiative, die unter anderem den Rücktritt der Bundesregierung und Neuwahlen fordert, rechnet mit mehr als 10.000 Teilnehmern aus dem gesamten Bundesgebiet. Wie das Landratsamt mitteilte, wurden insgesamt 12 Versammlungen und Autokorsos angezeigt. Es komme daher zu weitreichenden Verkehrseinschränkungen und Sperrungen in der Stadt, zum Teil auch schon ab Freitagabend. Die Polizei bereitet sich auf einen Großeinsatz vor.
0: Bei den Schwimm-Europameisterschaften in Paris hat Florian Wellbrock die Goldmedaille im Freiwasserschwimmen geholt. Der 28-Jährige war über die 10 Kilometer in der Seine der Schnellste. Wellbrock verwies den Ungar damit Bethlehem und seinen deutschen Teamkollegen Oliver Klemert auf die Plätze 2 und 3.
2: Auf Platz 1 an diesem Tag aber auch das Wetter mit der Hitze. 34 bis 38 Grad, die liegen auch jetzt noch an. Puh. Da ist wirklich wenig Sauerstoff in der Luft. Es bleibt bei so einer Mischung aus heiteren Abschnitten und wie gesagt kräftigen Schauern und Gewittern. Die Nacht dann wechselnd bewölkt, weiterhin vereinzelt, teils kräftige Schauer oder Gewitter. 20 Grad die Tiefstwerte, wenn man das so nennen will. Morgen Vormittag dann abziehende Niederschläge, dann kurz Sonne, ab Nachmittag Quellbewölkung, vereinzelt Schauer und Gewitter. Und nochmal 33 bis 35 Grad.
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2: Hitradio RTL meldet A14 Nossen Leipzig zwischen Mutschen und Grimma Vorsicht in beiden Richtungen Sichtbehinderungen durch Staub und A14 Dresden Richtung Leipzig ganz neu reingekommen in Höhe Döbeln Ost Unfall mit mehreren Fahrzeugen. Es blitzt Chemnitz Zwickauer Straße stadtauswärts kurz vor der Barbarossa Straße, die B115 Truppenübungsplatz Oberlausitz Richtung Rietschen an der Ampel und zwischen Schuppau und Hohendorf auf der alten Marienberger Straße.
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2: Schönen Dienstagnachmittag, kurz nach 5. Wir gucken gleich nochmal, wer heute Morgen gewonnen hat beim Schätzduell in der Hitradio RTL Morning Show. Uwe oder unser Kandidat, ausgewählt aus unseren Hitradio RTL Hörern. Vorher hören wir was anderes, nämlich Musik. U2, Sophie and the Giants und Camouflage.

0: Ich habe noch nicht gefunden, wonach ich suche. I'm still haven't found what I'm looking for. Hitradio RTL, 17:15 an diesem Dienstag. Ja, mittlerweile schon früher Abend, obwohl es draußen noch sehr, sehr warm ist. Wir drehen die Uhr ein bisschen zurück. Heute Morgen wieder der Kampf um, ja, wie soll man es sagen, Ruhm und Ehre, um Sein oder Nichtsein, um Bestehen oder Nichtbestehen. Es geht wie immer um das Schätzduell. Wer hat das Rennen gemacht heute Morgen? Uwe Fischer oder unser Kandidat Toni Richter aus Lößnitz? Und die Frage, wie immer, von Katja.
1: Schätzt doch mal, wie viele neue Brettspiele gibt es pro Jahr weltweit?
2: Ja, das ist ja ein unerschöpflicher Markt.
3: Also ich sag mal 12.
1: Mhm. Und was spielst du da so, wenn du mal spielst,
3: Toni? Also wenn dann mal Dungeons and Dragons.
1: Dungeons and Dragons?
3: Ja.
1: Okay, hab ich noch nicht.
2: Das kenne ich gar nicht. Ich bin bei meiner Tochter noch bei Mensch, ärgere dich nicht und Co. Nee, aber Schach ist natürlich auch dabei. So, also ich sage, es sind weltweit 86 neue Brettspiele pro Jahr.
1: Jedes Jahr wird ja die Sammlung um Mensch, ärgere dich nicht und Malefiz deutlich erweitert, denn Fakt ist, Brettspiele sind nach wie vor beliebt. 70% aller unserer sagen, dass sie mindestens einmal im Monat eins spielen. Und pro Jahr erscheinen rund 1000 neue Brettspiele.
0: Na, guck an. Bei Mensch, ärgere dich nicht, hätten die beiden noch alle Männeln im Stadtfeld gehabt. Uwe, ein klitzekleines bisschen weniger weit weg. Ja, für unseren Toni Richter das Rundum-Glücklich-Paket. Und wenn Sie sagen, das mach ich besser, dann bitte Bewerbung an WhatsApp 0351 5000 2000. Schicken Sie einfach das Wort Duell.

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6: 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Gleich bringen wir zu Gehör. Aber mit Dancing Queen, Wolfsheim, The Sparrows and the Nightingales und F.A. David mit Würz. Ein paar Würz jetzt zum Wetter. Es bleibt bei dieser Mischung entweder heiter oder Akkupalypse. Also kräftige Schauer und Gewitter, 34 bis 38 Grad, die liegen auch noch an. Die Nacht dann wechselnd bewölkt, weiterhin vereinzelt, teils kräftige Schauer und Gewitter bei 20 Grad Tiefstwerte. Morgen dann ähnlich heute, erst am Vormittag ein paar Niederschläge, die ziehen durch, dann kurz Sonne, ab Nachmittag Quellbewölkung und vereinzelt Schauer und Gewitter. Und wir kriegen nochmal 33 bis 35 Grad.
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6: Hitradio RTL meldet A4 Dresden Richtung Chemnitz. Höhe Chemnitz Mitte, defekter LKW und Reifenteile auf der Fahrbahn. Nossen Leipzig auf der A14 zwischen Mutschen und Grimma in beiden Richtungen. Vorsicht, Sichtbehinderungen durch Staub. Die A14 Dresden Richtung Leipzig zwischen Nossen Nord und Döbeln Ost. 1 Kilometer Stau. A17 Dresden Richtung Prag zwischen Tunnel Koschitz und Dresden Südvorstadt. Defekter LKW und verlorene Ladung auf der rechten Spur und es blitzt. B115 Truppenübungsplatz Oberlausitz Richtung Rietschen an der Ampel und in Schopau. Zwischen Schopau und Hohendorf, Entschuldigung, auf der alten Marienberger Straße.
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0: Da tanzt die Königin Dancing Queen, aber Hitradio RTL, 5:45, Dienstag ist. Bis Freitag haben wir noch Zeit für unsere neue Rekordsuche, für unseren neuen Sachsen-Rekord.
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0: Und da liegen wir aktuell bei 119 Zentimetern. Von was ich rede? Sachsens längster Kassenzettel. Der ist 119 cm im Moment lang. Das ist der von Andreas Rössner aus Lauter-Bernsbach. Gab's Nassfutter für die beiden Schäferhunde. So, und weiter geht's. Sandra Ulbricht aus Neustadt hat anscheinend keine Hunde. Ihr Kassenzettel von Ernstings Family, der ist, Achtung, 149 cm lang. Sandra, was steht alles drauf?
2: Kindersachen sind drauf. Also alles fürs Kind eigentlich war's. No? Genau, da war eine Aktion und da habe ich mir alles geschnappt, was mein Kind so braucht. Oder no, und da habe ich halt einen Einkauf gemacht.
0: Ja, und bist du jetzt arm nach dem Einkauf?
2: Oh Gott, es waren tatsächlich, ich glaube, plus 37 Euro oder sowas. Ich glaube, es waren 37 Euro. Es waren, no, genau, also es war sehr viel Reduziertes dabei und da habe ich einfach eingekauft.
0: So muss sein. 149 Zentimeter war er dann lang, der Kassenzettel. Von Sandra aus Neustadt, dann sind wir jetzt bei 149 Zentimeter. Das ist die Messlatte in Sachen Hitradio RTL Sachsenrekord. Alles, was Sie wissen müssen dazu, bei uns im Netz. Hitradio RTL.de.
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8: Ich bin Oliver Urbanke. KI-Anwendungen sind in unserem Alltag immer relevanter. Ein neues Forschungszentrum in Bayern soll jetzt zum einen herausfinden, was mit künstlicher Intelligenz alles möglich ist und gleichzeitig der Frage nachgehen, was davon gesellschaftlich verantwortbar ist. Ziel des neuen AI Responsibility Center an der Uni Bayreuth sei es, vor allem KI-Programme weiterzuentwickeln, die zum Gemeinwohl beitragen können. Das Bundeskartellamt geht gegen hohe Spritpreise vor. Die Behörde hat ein Verfahren gegen alle Raffineriebetreiber eröffnet, um zu prüfen, ob die Preise gerechtfertigt sind. Kartellamtspräsident Mund sagt, die ersten Mineralölkonzerne hätten bereits geantwortet. Zwei Konzerne waren gerichtlich gegen die Auskunftspflicht vorgegangen, damit sind sie vorerst aber gescheitert. Studentenvertretungen und Gewerkschaften schlagen Alarm. Wegen der Verhandlungen

zum nächsten sächsischen Landeshaushalt befürchten sie weitere Kürzungen an den Unis und Fachhochschulen. Laut Verdi wurde deshalb die Petition Hochschulen am Limit gestartet. Mit dieser fordern sie vom Freistaat mehr Geld, um marode Gebäude zu sanieren, Stellen zu sichern und das Lehrangebot zu erhalten. Die Initiatoren warnen davor, dass sich Studium und Arbeit an Sachsens Hochschulen ohne eine verlässliche Finanzierung immer weiter verschlechtern. In Leipzig bleiben wegen der Hitze die Notschlafstationen

0: anbieten oder im Notfall einen Rettungsdienst verständigen. Auf der Internetseite der Stadt Leipzig gibt's außerdem eine Karte mit kühlen Orten und öffentlichen Trinkbrunnen. Florian Wellbrock hat bei den Europameisterschaften im Freischwimmen in Paris Gold für Deutschland geholt. Der 28-Jährige setzte sich in der Seine nach 10 Kilometern durch. Auf Platz 3 landete sein Teamkollege Oliver Klemet. Es ist Wellbrocks erster EM-Titel im Freiwasser.
1: Der Blick zum Sachsenwetter, so eine Mische. Heitere Abschnitte, teilweise kräftige Schauer und Gewitter und auch noch ordentlich warm. Auch die Nacht wird jetzt nicht wirklich kalt, 20 Grad die Tiefstwerte. Dazu weiter vereinzelt, teils kräftige Schauer und Gewitter. Ja, morgen eigentlich ähnlich heute. Vormittags ziehen die Niederschläge raus, dann haben wir kurz Sonne, also viel Sonne. Dann am Nachmittag wieder Quellwolken, vereinzelt Schauer und Gewitter. Und nochmal 33 bis 35 Grad.
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1: Hitradio RTL meldet A14 Halle Leipzig zwischen Leipzig Mitte und Leipzig Nordost. Vorsicht, Reifenteile auf allen Spuren. Leipzig Richtung Dresden zwischen Mutschen und Leisnig, Metallteile auf der linken Spur. Und weiter A14 Nossen Leipzig zwischen Mutschen und Grimma in beiden Richtungen. Sichtbehinderung durch Staub und Dresden Richtung Leipzig. Zwischen Nossen Nord und Döbeln Ost einen Kilometer Stau. Die A17 Dresden Richtung Prag zwischen Tunnel Koschitz und Dresden Südvorstadt defekter LKW und verlorene Ladung auf der rechten Spur und Prag Richtung Dresden auf der A17 zwischen Südvorstadt und Gorbitz Reifenteile auf der mittleren Spur. Die B98 noch zwischen Ringenhain und Steinicht-Wolmsdorf Feuerwehreinsatz deswegen Vollsperrung und aktuell blitzt es noch zwischen Schopau und Hohendorf auf der alten Marienberger Straße.
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1: Jo, rein in diesen Dienstagabend, wo wir alle darauf warten, dass es sich ein bisschen abkühlt. IC gibt's dafür, Roxette und The Other Ones.

IC. Dein Herz auf Hitradio RTL. Unsere Herzen hier lachen auch im Sender. Wir hätten nicht gedacht, dass wir so weit kommen mit dem längsten Kassenzettel Sachsens. Aber wir sind aktuell beim Hitradio RTL Sachsen-Rekord bei 1,49. Also 149 Zentimeter Kassenzettel war der Kassenzettel von Sandra. Die war bei Ernstings Family und hat dort ordentlich eingekauft, die Angebote abgegriffen und hat dann 149 Zentimeter Kassenzettel bekommen. Den längsten, den suchen wir noch bis Freitag. Alles im Netz, was Sie brauchen. Wie lang der Kassenzettel sein sollen müsste, was er nicht darf. Das steht alles bei uns im Netz. Gucken Sie mal, vielleicht haben Sie ja noch so ein langes Ding. So eine mutierte Klopapierrolle zu Hause mit ein bisschen Rechnung drauf. Das wäre uns 500 Euro wert, wenn es der längste Sachsens ist.

0: Another Brick in the Wall, Hitradio RTL. Wir haben es 6:30 an diesem Dienstag, an diesem warmen Dienstag. Und es bleibt doch noch warm. Tageshöchsttemperaturen bis 38 Grad. Das ein oder andere Thermometer ist auch mal locker über die 40 geklettert. Die Nacht, naja, wechselnd bewölkt, weiterhin vereinzelt, teilweise kräftige Schauer und Gewitter. Und so richtig kalt bzw. abkühlen wird sich's nicht. 20 Grad sind so die Tiefstwerte. Morgen Vormittag, die Niederschläge ziehen durch und dann ab. Dann haben wir kurz Sonne, am Nachmittag wieder ein paar Quellwolken, vereinzelt Schauer und Gewitter und nochmal 33 bis 35 Grad.
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0: Dann gucken wir auf die Straßen. Hitradio RTL meldet A4. Görlitz Richtung Dresden. Zwischen Bautzen-West und Uhüst haben wir eine Tagesbaustelle. Da gibt es Behinderungen. Dann weiter auf der A14 Nossen-Leipzig zwischen Mutschen und Grimma in beiden Richtungen. Sichtbehinderungen durch Rauch. Dresden Richtung Leipzig auf der A14 Höhe Döbeln-Ost. Unfall mit mehreren Fahrzeugen. Hier bitte aufpassen.
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1: Auch heute tauchen wir wieder ein in die großen und kleinen musikalischen Missverständnisse, die so weltweit auftauchen und von Ihnen zahlreich zu uns geliefert werden.
2: Ja, Ihre Falschversteher in Songs. Und jetzt kommt hier schon der nächste. Hallöchen.
3: Hallöchen, der Ron hier aus Dresden. Ich hätte einen Agathe Bauer Song. Nordwind calls, da höre ich Bornhilde nimmt Drogen.
2: Sehr schön,
1: Ronny. Eigentlich jetzt schon lustig.
2: Ja, finden wir jetzt schon lustig. Also Nordwind calls.
1: Ist das hier? Old Rager's got the fire. Mit KI entstanden dieser Song.
2: Okay.
1: Und glaube, hat man der KI gesagt, mach doch einfach mal einen Rap-Song, wenn Herr und Frau Wikinger zusammen im 21. Jahrhundert rappen würden, wie das
2: okay.
1: klingt.
2: Ich glaub, und das ist rausgekommen?
1: Wahrscheinlich ja.
2: So, und da gibt es aber eben auch die Stelle, wo man doch gerne was falsch verstehen
1: Richtig.
2: Kann. Brunhilde nimmt Drogen.
1: Wir hören rein. Aber wie sie die nimmt.
2: Oh.
1: Alter. Okay.
2: Ja, ist offenbar nicht wenig.
1: No, nee.
2: Hm? Oh, schön.
1: Einmal noch? Ja, wer bitte. Nimmt Drogen? So.
2: Ronny, cool. Liebe Grüße. Schön, dass du uns den hier mitgemeldet hast. Wir hatten sehr viel Spaß damit. Und Sie können Ihren auch gerne herschicken an die 0351 5000 2000 per WhatsApp.
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2: Ich bin Moritz Einzel. Die Bundesregierung trifft Vorkehrungen im Falle einer Rückkehr zur Wehrpflicht, auch den Zivildienst wieder zu aktivieren. Doch Sozialverbände sind skeptisch, so erklärte der Paritätische Gesamtverband, man trete für eine Stärkung der Freiwilligendienste ein. Auch der Sozialverband Deutschland befürchtet, ein neuer Zivildienst könnte zulasten der Freiwilligendienste gehen. Nach einer Sondersitzung des Innenausschusses zum Anschlag auf den Berliner CSD sind nach Ansicht der Grünen noch viele Fragen offen. Fraktionsvize von Notz sagte der Rheinischen Post, wesentliche Tatumstände seien bis heute nicht geklärt. Das betreffe unter anderem die vermeintliche Tatwaffe, eine Machete, die bisher nicht gefunden worden sei. Von Notz kritisierte, es gebe noch keine chronologische Aufstellung des Behördenhandelns. Innenminister Dobrindt habe das jedoch nun zugesagt. In Chemnitz steht nach 20 Jahren eines der bekanntesten Festivals der Stadt offenbar vor dem Aus. Die Veranstalter des Fuego a la Isla wollen zwar weiter Feste organisieren, wie diese aussehen, das sei aber noch unklar. Sicher sei nur, dass Fuego auf der Schlossteichinsel werde es in dieser Form übernächste Woche zum letzten Mal geben, heißt es von den Veranstaltern. Hintergrund sei unter anderem ein Generationenwechsel. Die Macher wollen nach 20 Jahren die Organisation an jüngere Leute abgeben. Bei Kontrollen des Schwerlastverkehrs in der Lausitz hat die Polizei zahlreiche Mängel festgestellt. Von 130 Fahrzeugen, die in den Landkreisen Bautzen und Görlitz sowie auf der A4 überprüft wurden, wies fast die Hälfte Verstöße auf. 32 Lkw-Fahrern wurde die Weiterfahrt untersagt. Mehr von Knut Michael Kunert.
3: Ein betrunkener Lkw-Fahrer wurde herausgezogen, das Pusteröhrchen zeigte 1,3 Promille an. Zwei Fahrer waren ohne Führerschein auf Achse. Neben Ladungsmängeln und Überladungen führten vor allem manipulierte Abgasanlagen, fehlende Genehmigungen und falsche Abmessungen zu Verwarnungen und Strafen.
2: Florian Wellbrock hat bei den Schwimm-Europameisterschaften in Paris Gold für Deutschland geholt. Der 28-Jährige setzte sich im Freiwasserschwimmen in der Seine nach 10 Kilometern vor dem Ungarn David Bethlehem und seinem deutschen Teamkollegen Oliver Klemet durch. Es ist Wellbrocks erster EM-Titel im Freiwasser.
1: Das Sachsenwetter.
4: Es sind örtlich kräftige Schauer und Gewitter möglich. In der Nacht Temperaturen um 20 Grad. Morgen ziehen zunächst noch Schauer und Gewitter durch, danach zeigt sich kurz die Sonne. Nachmittags können neue kräftige Gewitter entstehen, ein teils böiger Westwind und Höchsttemperaturen zwischen 33 und 35 Grad. Übermorgen freundlich, meist trocken bis 31 Grad.
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1: Reifenteile auf der A38 Halle Richtung Leipzig, Zwischenkreuz Rippachtal und Lützen. Die B98 ist gesperrt zwischen Ringenhain und Steinicht-Wolmsdorf, dort ist die Feuerwehr im Einsatz. In Zwickau-Oberplanitz wird eine Ölspur beseitigt auf der Edisonstraße Höhe Lengenfelder Straße.

0: Das Sachsenwetter.
1: Es sind örtlich kräftige Schauer und Gewitter möglich. In der Nacht Temperaturen um 20 Grad. Morgen ziehen zunächst noch Schauer und Gewitter durch. Danach zeigt sich kurz die Sonne. Nachmittags können neue kräftige Gewitter entstehen. Ein teils böiger Westwind und Höchsttemperaturen zwischen 33 und 35 Grad. Übermorgen freundlich, meist trocken bis 31 Grad.
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1: Die B98 ist gesperrt zwischen Ringenhain und Steinicht-Wolmsdorf. Dort ist die Feuerwehr im Einsatz. In Chemnitz auf dem Südring an Unfallhöhe Karl-von-Ossietzky-Straße. In Zwickau, Oberplanitz, wird eine Ölspur beseitigt auf der Edison-Straße, Höhe Lengenfelder Straße. Und geblitzt wird von der A4 kommend an der Abfahrt Chemnitz-Rabenstein in Richtung Limbach.
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3: Ich bin Moritz Einsel. Nach dem großen Migrantenandrang letzte Woche auf die spanische Exklave Ceuta haben die EU-Innenminister Spanien den Rücken gestärkt. Die EU stehe geschlossen hinter Spanien und sei bereit, das Land zu unterstützen, hieß es nach einer kurzfristig einberufenen Videokonferenz der EU-Innenminister. In den letzten Tagen klang das noch anders, da hatte es Kritik am Umgang Spaniens mit der Krise gegeben. Ende der vergangenen Woche waren in kurzer Zeit rund 72.000 Migranten von Marokko aus nach Ceuta gelangt. Die allermeisten sind zurückgekehrt, es sind aber auch Dutzende Todesopfer zu beklagen. Das Bundeskartellamt ermittelt wegen der hohen Spritpreise. Die Behörde hat gegen sämtliche Betreiber von Raffinerien Verfahren eingeleitet, um herauszufinden, ob die Preise gerechtfertigt sind. Laut Kartellamtspräsident Mundt haben die ersten Konzerne bereits geantwortet. Zwei gingen gerichtlich gegen die Auskunftspflicht vor, sind damit aber vorerst gescheitert. Plauen steht ein großer Demonstrationstag bevor, und zwar am Samstag. Gunnar Tichy mit Einzelheiten.
4: Eine Initiative, die unter anderem den Rücktritt der Bundesregierung und neue Wahlen fordert, rechnet mit mehr als

0: 10.000 Teilnehmern aus dem gesamten Bundesgebiet. Wie das Landratsamt mitteilte, wurden insgesamt 12 Versammlungen und Autokorsos angezeigt. Es komme daher zu weitreichenden Verkehrseinschränkungen und Sperrungen in der Stadt, zum Teil auch schon ab Freitagabend. Die Polizei bereitet sich auf einen Großeinsatz vor.
1: Die Stadt Pisa in der Toskana ist bei Urlaubern beliebt und jetzt in der Ferienzeit sind erst recht viele dort.

0: größeren Schäden rannten viele Menschen auf die Straßen. Es gingen hunderte Notrufe ein. Die gute Nachricht, Verletzte gab's wohl keine. Und der weltberühmte schiefe Turm von Pisa ist auch nicht beschädigt worden. Die 50 Meter hohe Touristenattraktion blieb geöffnet.
1: Torwart Marc-André Ter Stegen spielt in der kommenden Saison bei Ajax Amsterdam. Der 34-jährige Torwart wird für ein Jahr vom FC Barcelona an den niederländischen Rekordmeister verliehen. Bei Barca hat Ter Stegen schon länger keine Perspektive mehr. Außerdem brachte ihn großes Verletzungspech um die WM-Teilnahme mit der deutschen Fußballnationalmannschaft.
2: Das Sachsenwetter.
3: Derzeit östlich der Elbe teils unwetterartige Schauer und Gewitter. In der Nacht Tiefstemperaturen um 20 Grad. Morgen ziehen zunächst noch Schauer und Gewitter durch. Danach zeigt sich kurz die Sonne. Nachmittags können neue kräftige Gewitter entstehen. Teils böiger Westwind und Höchsttemperaturen zwischen 33 und 35 Grad. Übermorgen freundlich, meist trocken bis 31 Grad.
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3: A4 Richtung Görlitz zwischen Dresden-Hellerau und dem Dreieck Dresden-Nord 1 Kilometer Stau nach einem Unfall. Außerdem Fahrzeugteile zwischen Ottendorfer Kriller und Pulsnitz. Reifenteile auf der A4 Dresden Richtung Chemnitz zwischen Dresden-Neustadt und Dresden-Altstadt. Dann sind Bäume umgestürzt in der Sächsischen Schweiz auf der Kirnitschtalstraße. Dort momentan Vollsperrung zwischen Bad Schandau und Abzweig Ottendorf. In Chemnitz ein Unfall auf dem Südring, Höhe Karl-von-Ossietzky-Straße. In Zwickau, Oberplanitz, wird eine Ölspur beseitigt auf der Edison-Straße, Höhe Lengenfelder Straße. Geblitzt wird in Dresden auf der Straße an der Flutrinne. Und in Leipzig auf der Sommerfelder Straße.
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5: Das Sachsenwetter.
6: Derzeit östlich der Elbe teils unwetterartige Schauer und Gewitter. In der Nacht Tiefsttemperaturen um 20 Grad. Morgen ziehen zunächst noch Schauer und Gewitter durch, danach zeigt sich kurz die Sonne. Nachmittags können neue kräftige Gewitter entstehen, teils böiger Westwind und Höchsttemperaturen zwischen 33 und 35 Grad. Übermorgen freundlich, meist trocken bis 31 Grad.
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6: A4 Richtung Görlitz zwischen Dresden-Hellerau und dem Dreieck Dresden-Nord 1 Kilometer Stau nach einem Unfall. Außerdem Fahrzeugteile zwischen Ottendorfer Kriller und Pulsnitz. A9 Richtung Nürnberg zwischen Eisenberg und Bad Kloster-Lausnitz ein brennendes Auto im Baustellenbereich. Ein Unfall auf der A13 Richtung Dresden zwischen Lübbenau und dem Dreieck Spreewald. Dann sind Bäume umgestürzt in der Sächsischen Schweiz auf der Kirnitzstraße. Dort momentan Vollsperrung zwischen Bad Schandau und Abzweig Ottendorf. In Chemnitz ein Unfall auf dem Südring, Höhe Karl-von-Ossietzky-Straße. In Zwickau, Oberplanitz, wird eine Ölspur beseitigt auf der Edisonstraße, Höhe Lengenfelder Straße. Geblitzt wird in Dresden auf der Straße an der Flutrinne. Und in Leipzig auf der Sommerfelder Straße.
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1: Veränderungen treffen uns meist plötzlich. Na gut, manche lassen sich auch planen. Doch die Dinge, die wir nicht in der Hand haben, fordern uns heraus. Die extreme Unwettersituation am vergangenen Freitag in der Sächsischen Schweiz ist so ein Beispiel. Eine Veränderung, die niemand wirklich wollte. Starke Windböen hatten im Nationalpark Bäume umknicken lassen. Ein Mensch verlor sein Leben, mehrere Besucher wurden verletzt. Und nun heißt es aufräumen, sichern, neu anfangen. Vieles ist noch unklar und doch schon einiges auf den Weg gebracht. Und in dieser schweren Situation stehen Trauer, Angst und Mutlosigkeit, Aufbruch, Neuanfang, Mut und Hoffnung gegenüber. Niemand darf da allein gelassen werden. Auch Jesus trafen Veränderungen. Er bewahrte Ruhe, zog sich zurück, um Kraft zu schöpfen und dann Entscheidungen zu treffen. Der Fokus lag bei ihm auf dem Ziel und gleichzeitig auch auf dem aktiven Umgang mit der Situation. Gemeinsam, nur so lassen sich die großen Herausforderungen angehen. Und dafür wünschen wir allen viel Kraft, um mit dieser Veränderung umzugehen.
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3: Ich bin Moritz Einzel. Italiens Regierung ruft für alle 27 Großstädte die höchste Hitzealarmstufe aus. Das bedeutet unter anderem ein Arbeitsverbot für Menschen in Landwirtschaft und Bauwesen für die heißesten Stunden des Tages. Und in Österreich wurde der Allzeithitzerekord von 2013 geknackt. In Wien-Stammersdorf wurden 41 Grad gemessen. FIFA-Präsident Infantino steht ja gerade massiv in der Kritik nach dem Scheitern seines WM-Investorendeals. Berichte, wonach er geradezu um politische Unterstützung gebettelt haben soll, hat der Fußball-Weltverband jetzt aber deutlich zurückgewiesen. Oliver Obanke berichtet.
4: Geradezu verzweifelt soll Gianni Infantino versucht haben, US-Präsident Trump telefonisch zu erreichen, offenbar damit der öffentlich ein gutes Wort für ihn einlegt. Die britische Times berichtete das unter anderem unter Berufung auf Recherchen der New York Post. Aber alles großer Quatsch, betont die FIFA. Infantino habe weder Trump noch andere Mitglieder der US-Regierung angerufen. Das US-Außenministerium wies zudem Berichte über ein geplantes mögliches Treffen von Infantino mit Außenminister Rubio zurück.
3: Plauen steht ein großer Demonstrationstag bevor, und zwar am Samstag. Gunnar Tichy mit Einzelheiten.
5: Eine Initiative, die unter anderem den Rücktritt der Bundesregierung und neue Wahlen fordert, rechnet mit mehr als 10.000 Teilnehmern aus dem gesamten Bundesgebiet. Wie das Landratsamt mitteilte, wurden insgesamt 12 Versammlungen und Autokorsos angezeigt. Es komme daher zu weitreichenden Verkehrseinschränkungen und Sperrungen in der Stadt, zum Teil auch schon ab Freitagabend. Die Polizei bereitet sich auf einen Großeinsatz vor.
3: Der Energieverbrauch in Deutschland ist im ersten Halbjahr gesunken, sagt die Arbeitsgemeinschaft Energiebilanzen. Hauptgründe für den knapp 2% geringeren Verbrauch sind demnach die schwache Konjunktur und der Energiepreisanstieg. Vor allem wurde weniger Mineralöl verbraucht. Florian Wellbrock ist neuer Europameister im Freiwasserschwimmen über 10 Kilometer. Beim Rennen in der Seine in Paris war der 28-Jährige der Beste.
6: Mehrfach Weltmeister geworden, einmal Olympiasieger geworden und diese eine Medaille hat irgendwie noch gefehlt. Und das Puzzle jetzt irgendwie zu haben, also das Puzzleteil für das Gesamtbild, das bedeutet mir schon sehr, sehr viel.
3: Wellbrock in der ARD. Zweiter wurde David Bethlehem aus Ungarn. Mit Oliver Klemet schwamm ein weiterer Deutscher auf Rang 3.
2: Das Sachsenwetter.
7: Es sind örtlich kräftige Schauer und Gewitter möglich. In der Nacht Temperaturen um 20 Grad. Morgen ziehen zunächst noch Schauer und Gewitter durch, danach zeigt sich kurz die Sonne. Nachmittags können neue kräftige Gewitter entstehen, teils böiger Westwind und Höchsttemperaturen zwischen 33 und 35 Grad. Übermorgen freundlich, meist trocken, bis 31 Grad.
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7: A9 Richtung Nürnberg, brennendes Auto zwischen Eisenberg und Bad Klosterlausnitz. A13 Richtung Dresden, ein Unfall zwischen Lübbenau und Dreieck Spreewald. In Zwickau-Oberplanitz wird eine Ölspur beseitigt. Auf der Edisonstraße, Höhe Lengenfelder Straße.
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1: 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Das Sachsenwetter.
4: Es sind örtlich kräftige Schauer und Gewitter möglich. In der Nacht Temperaturen um 20 Grad. Morgen ziehen zunächst noch Schauer und Gewitter durch, danach zeigt sich kurz die Sonne. Nachmittags können neue kräftige Gewitter entstehen, ein teils böiger Westwind und Höchsttemperaturen zwischen 33 und 35 Grad. Übermorgen freundlich, meist trocken bis 31 Grad.
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4: A9 Richtung Nürnberg, brennendes Auto zwischen Eisenberg und Bad Klosterlausnitz. A13 Richtung Dresden, ein Unfall zwischen Lübbenau und Dreieck Spreewald. In Zwickau, Oberplanitz, wird eine Ölspur beseitigt. Auf der Edisonstraße, Höhe Lengenfelder Straße.
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2: Es ist 22 Uhr. 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
1: Ich bin Hendrik Daum. Italien ächzt unter der Hitze und auch der Rest Europas hat mit den hohen Temperaturen zu kämpfen. Jetzt hat die Regierung in Rom die höchste Hitzewarnstufe ausgerufen. Moritz Einzel berichtet.
2: In Italien ist die aktuelle Hitzewelle laut der Regierung in Rom ein potenzieller Gesundheitsnotstand. Ab Donnerstag soll für alle 27 Großstädte die höchste Alarmstufe gelten. Heißt unter anderem Arbeitsverbot für Menschen in Landwirtschaft und Bauwesen während der heißesten Stunden des Tages. Unsere Nachbarn in Österreich melden derweil einen neuen Allzeit-Hitzerekord. In Wien-Stammersdorf wurden heute 41 Grad gemessen.
1: Nach einer Sondersitzung des Innenausschusses zum Anschlag auf den Berliner CSD sind nach Ansicht der Grünen noch viele Fragen offen. Fraktionsvize von Notz sagte der Rheinischen Post, wesentliche Tatumstände seien noch nicht geklärt. Das betreffe unter anderem die vermeintliche Tatwaffe, eine Machete, die bisher nicht gefunden worden sei. Von Notz kritisierte, es gebe noch keine chronologische Aufstellung des Behördenhandelns. Bundesinnenminister Dobrindt hat das jetzt aber zugesagt. Plauen steht ein großer Demonstrationstag bevor, und zwar am Samstag. Gunnar Tichy hat die Einzelheiten.
3: Eine Initiative, die unter anderem den Rücktritt der Bundesregierung und neue Wahlen fordert, rechnet mit mehr als 10.000 Teilnehmern aus dem gesamten Bundesgebiet. Wie das Landratsamt mitteilte, wurden insgesamt 12 Versammlungen und Autokorsos angezeigt. Es komme daher zu weitreichenden Verkehrseinschränkungen und Sperrungen in der Stadt, zum Teil auch schon ab Freitagabend. Die Polizei bereitet sich auf einen Großeinsatz vor.
1: Das Bundeskartellamt ermittelt wegen der hohen Spritpreise. Die Behörde hat gegen sämtliche Betreiber von Raffinerien Verfahren eingeleitet, um herauszufinden, ob die Preise gerechtfertigt sind. Laut Kartellamtspräsident Mund haben die ersten Konzerne bereits geantwortet. Zwei gingen gerichtlich gegen die Auskunftspflicht vor, sind damit aber vorerst gescheitert. Nach ihrem Streit über die Migrationskrise in der spanischen Exklave Ceuta wollen die EU-Staaten künftig geschlossener auftreten. Bei einer Videokonferenz haben sie außerdem vereinbart, Social Media als Frühwarnsystem künftig besser im Blick zu behalten. In der vergangenen Woche waren nach Angaben der spanischen Regierung zwischenzeitlich rund 72.000 Menschen aus Marokko in Ceuta. Inzwischen sind aber etwa 70.000 Menschen wieder nach Marokko zurückgekehrt.
0: Das Sachsenwetter.
4: Es sind örtlich kräftige Schauer und Gewitter möglich. In der Nacht Temperaturen um 20 Grad. Morgen ziehen zunächst noch Schauer und Gewitter durch. Danach zeigt sich kurz die Sonne. Nachmittags können neue kräftige Gewitter entstehen. Teils böiger Westwind und Höchsttemperaturen zwischen 33 und 35 Grad. Übermorgen freundlich, meist trocken, bis 31 Grad.

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6: Das Sachsenwetter.
7: Es sind örtlich kräftige Schauer und Gewitter möglich. In der Nacht Temperaturen um 20 Grad. Morgen ziehen zunächst noch Schauer und Gewitter durch. Danach zeigt sich kurz die Sonne. Nachmittags können neue kräftige Gewitter entstehen. Teils böiger Westwind und Höchsttemperaturen zwischen 33 und 35 Grad. Übermorgen freundlich, meist trocken bis 31 Grad.
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10: Ich bin Hendrik Daum. Die schwarz-rote

0: Die Koalition trifft derzeit Vorkehrungen für eine Neuauflage des Zivildienstes, und zwar für den Fall, dass die Wehrpflicht wieder eingeführt werden muss, um so genügend Soldatinnen und Soldaten zu rekrutieren. Linke und FDP kritisieren diese Vorbereitungen der Bundesregierung für einen neuen Zivildienst. Linken-Chefin Schwertner warnte, ein verpflichtender Zivildienst könnte tariflich bezahlte Arbeit im Sozialbereich verdrängen. Und FDP-Generalsekretär Hagen sagte, die Pläne zeigten, dass die Bundesregierung kein Vertrauen habe, die Sollstärke der Bundeswehr durch Freiwilligkeit zu erreichen. Rund 72.000 Migranten sind vergangene Woche irregulär in die spanische Nordafrika-Exklave Ceuta gelangt. Etwa 70.000 von ihnen sind inzwischen wieder nach Marokko zurückgekehrt. Einige der EU-Mitgliedstaaten hatten Spanien wegen des Vorfalls heftig für seine Migrationspolitik kritisiert. Jetzt haben sich die EU-Innenminister in einer Krisensitzung ausgesprochen. Was dabei rausgekommen ist, berichtet Ursula Winkler.
1: Sie wollen künftig besser vorbereitet sein durch Frühwarnsysteme. Dazu gehört zum Beispiel auch, genauer in die sozialen Medien zu schauen. Denn viele Migranten hatten gesagt, sie seien durch Videos und Nachrichten bei TikTok und Co. auf die angeblich offene Grenze aufmerksam geworden. Sonst hätten sicher nicht zigtausende diese gefährliche Reise angetreten. Mindestens 75 Menschen starben ja im Meer. Der Ansturm hatte auch für Streit zwischen den EU-Ländern gesorgt. Jetzt lobten aber die Innenminister das rasche Handeln der spanischen Behörden.
0: Über der Ostsee ist es erneut zu einem militärischen Zwischenfall gekommen. Die polnische Luftwaffe hat dort nach eigenen Angaben ein russisches Aufklärungsflugzeug abgefangen, zum dritten Mal innerhalb weniger Tage. Polen spricht von provokativen Aktionen Russlands. Der polnische Luftraum sei aber nicht verletzt worden. Die Grünen fordern einen besseren Hitzeschutz. Bundeskanzler Merz müsse eine Krise diesen Ausmaßes jetzt zur Chefsache machen. Das sagte Grünen-Fraktionschefin Dröge. Nötig sei in erster Linie ein Abkühl-Sofortprogramm für Krankenhäuser und Pflegeeinrichtungen, um besonders vulnerable Menschen zu schützen. Plauen steht ein großer Demonstrationstag bevor, und zwar am Samstag. Gunnar Tichy hat die Einzelheiten.
2: Eine Initiative, die unter anderem den Rücktritt der Bundesregierung und neue Wahlen fordert, rechnet mit mehr als 10.000 Teilnehmern aus dem gesamten Bundesgebiet. Wie das Landratsamt mitteilte, wurden insgesamt 12 Versammlungen und Autokorsos angezeigt. Es komme daher zu weitreichenden Verkehrseinschränkungen und Sperrungen in der Stadt, zum Teil auch schon ab Freitagabend. Die Polizei bereitet sich auf einen Großeinsatz vor.
3: Das Sachsenwetter.
4: Es sind örtlich kräftige Schauer und Gewitter möglich. In der Nacht Temperaturen um 20 Grad. Morgen ziehen zunächst noch Schauer und Gewitter durch. Danach zeigt sich kurz die Sonne. Nachmittags können neue kräftige Gewitter entstehen. Teils böiger Westwind und Höchsttemperaturen zwischen 33 und 35 Grad. Übermorgen freundlich, meist trocken, bis 31 Grad.

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12: Das Sachsenwetter.
13: Es sind örtlich kräftige Schauer und Gewitter möglich. In der Nacht Temperaturen um 20 Grad. Morgen ziehen zunächst noch Schauer und Gewitter durch. Danach zeigt sich kurz die Sonne. Nachmittags können neue kräftige Gewitter entstehen. Teils böiger Westwind und Höchsttemperaturen zwischen 33 und 35 Grad. Übermorgen freundlich, meist trocken bis 31 Grad.
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8: Ich bin Hendrik Daum. Die Innenminister der Europäischen Union wollen die spanische Regierung beim Schutz der EU-Außengrenze künftig stärker unterstützen. Das ist das Ergebnis einer gemeinsamen Videokonferenz. Zehntausende Menschen waren vergangene Woche von Marokko aus zwischenzeitlich in die spanische Exklave Ceuta eingedrungen. Von den insgesamt rund 72.000 Migranten sind inzwischen etwa 70.000 wieder nach Marokko zurückgekehrt. Mindestens 75 Menschen starben bei dem Versuch, Ceuta schwimmend zu erreichen. Nach einer Sondersitzung des Innenausschusses zum Anschlag auf den Berliner CSD sind nach Ansicht der Grünen noch viele Fragen offen. Fraktionsvize von Notz sagte, wesentliche Tatumstände seien noch nicht geklärt. Das betreffe unter anderem die vermeintliche Tatwaffe, eine Machete, die bisher nicht gefunden worden sei. Von Notz kritisierte, es gebe noch keine chronologische Aufstellung des Behördenhandels. Innenminister Dobrindt hat das inzwischen aber zugesagt. Das Bundeskartellamt ermittelt wegen der hohen Spritpreise. Die Behörde hat gegen sämtliche Betreiber von Raffinerien Verfahren eingeleitet, um herauszufinden, ob die Preise gerechtfertigt sind. Laut Kartellamtspräsident Mund haben die ersten Konzerne bereits geantwortet. Zwei gingen gerichtlich gegen die Auskunftspflicht vor, sind damit aber vorerst gescheitert. Der Stadt Plauen steht ein großer Demonstrationstag bevor, und zwar am kommenden Samstag. Gunnar Tichy mit den Einzelheiten.

0: Initiative, die unter anderem den Rücktritt der Bundesregierung und neue Wahlen fordert, rechnet mit mehr als 10.000 Teilnehmern aus dem gesamten Bundesgebiet. Wie das Landratsamt mitteilte, wurden insgesamt 12 Versammlungen und Autokorsos angezeigt. Es komme daher zu weitreichenden Verkehrseinschränkungen und Sperrungen in der Stadt, zum Teil auch schon ab Freitagabend. Die Polizei bereitet sich auf einen Großeinsatz vor.
1: FIFA-Boss Gianni Infantino hat Medienberichten zufolge für den heutigen Mittwoch zu einer Krisensitzung des Weltverbands nach Marokko geladen. Der heftig in der Kritik stehende FIFA-Boss, heißt es, habe wichtige Mitarbeiter zu einem Treffen in die Hauptstadt Rabat beordert. Allerdings sei unklar, was er dort genau besprechen wolle. Infantino hatte zuletzt für eine Welle der Empörung in der Fußballwelt gesorgt, als seine Pläne zum Verkauf von WM-Rechten an Investoren bekannt wurden.
2: Das Sachsenwetter.
3: Tiefsttemperaturen um 20 Grad. Heute ziehen zunächst noch Schauer und Gewitter durch. Danach zeigt sich im Laufe des Tages kurz die Sonne, bevor am Nachmittag neue kräftige Gewitter entstehen können. Teils böiger Westwind. Heute Höchsttemperaturen zwischen 33 und 35 Grad. Morgen freundlich, meist trocken, bis 31 Grad. Und übermorgen deutlich kühler, Höchstwerte zwischen 23 und 25 Grad.

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1: Es ist 1 Uhr. 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
19: Ich bin Hendrik Daum. Die schwarz-rote Koalition trifft derzeit Vorkehrungen für eine Neuauflage des Zivildienstes, und zwar für den Fall, dass die Wehrpflicht wieder eingeführt werden muss, um so genügend Soldatinnen und Soldaten zu rekrutieren. Linke und FDP kritisieren diese Vorbereitungen der Bundesregierung für einen neuen Zivildienst. Linken-Chefin Schwertner warnte, ein verpflichtender Zivildienst könnte tariflich bezahlte Arbeit im Sozialbereich verdrängen. Und FDP-Generalsekretär Hagen sagte, die Pläne zeigten, dass die Bundesregierung kein Vertrauen habe, die Sollstärke der Bundeswehr durch Freiwilligkeit zu erreichen. Rund 72.000 Migranten sind vergangene Woche irregulär in die Spanien.

0: afrikanische Nordafrika-Exklave Ceuta gelangt. Etwa 70.000 von ihnen sind inzwischen wieder nach Marokko zurückgekehrt. Einige der EU-Mitgliedstaaten hatten Spanien wegen des Vorfalls heftig für seine Migrationspolitik kritisiert. Jetzt haben sich die EU-Innenminister in einer Krisensitzung ausgesprochen. Was dabei rausgekommen ist, berichtet Ursula Winkler.
1: Sie wollen künftig besser vorbereitet sein durch Frühwarnsysteme. Dazu gehört zum Beispiel auch, genauer in die sozialen Medien zu schauen. Denn viele Migranten hatten gesagt, sie seien durch Videos und Nachrichten bei TikTok und Co. auf die angeblich offene Grenze aufmerksam geworden. Sonst hätten sicher nicht zigtausende diese gefährliche Reise angetreten. Mindestens 75 Menschen starben ja im Meer. Der Ansturm hatte auch für Streit zwischen den EU-Ländern gesorgt. Jetzt lobten aber die Innenminister das rasche Handeln der spanischen Behörden.
0: Die Grünen fordern einen besseren Hitzeschutz. Bundeskanzler Merz müsse eine Krise diesen Ausmaßes jetzt zur Chefsache machen. Das sagte Grünen-Fraktionschefin Dröge. Nötig sei in erster Linie ein Abkühl-Sofortprogramm für Krankenhäuser und Pflegeeinrichtungen, um besonders vulnerable Menschen zu schützen. Der Stadt Plauen steht ein großer Demonstrationstag bevor, und zwar am kommenden Samstag. Gunnar Tichy mit den Einzelheiten.
2: Eine Initiative, die unter anderem den Rücktritt der Bundesregierung und Neuwahlen fordert, rechnet mit mehr als 10.000 Teilnehmern aus dem gesamten Bundesgebiet. Wie das Landratsamt mitteilte, wurden insgesamt 12 Versammlungen und Autokorsos angezeigt. Es komme daher zu weitreichenden Verkehrseinschränkungen und Sperrungen in der Stadt, zum Teil auch schon ab Freitagabend. Die Polizei bereitet sich auf einen Großeinsatz vor.
0: FIFA-Boss Gianni Infantino hat Medienberichten zufolge für den heutigen Mittwoch zu einer Krisensitzung des Weltverbands nach Marokko geladen. Der heftig in der Kritik stehende FIFA-Boss, heißt es, habe wichtige Mitarbeiter zu einem Treffen in die Hauptstadt Rabat beordert. Allerdings sei unklar, was er dort genau besprechen wolle. Infantino hatte zuletzt für eine Welle der Empörung in der Fußballwelt gesorgt, als seine Pläne zum Verkauf von WM-Rechten an Investoren bekannt wurden.
3: Das Sachsenwetter.
4: Tiefsttemperaturen um 20 Grad. Heute ziehen zunächst noch Schauer und Gewitter durch. Danach zeigt sich im Laufe des Tages kurz die Sonne, bevor am Nachmittag neue kräftige Gewitter entstehen können. Teils böiger Westwind. Heute Höchsttemperaturen zwischen 33 und 35 Grad. Morgen freundlich, meist trocken, bis 31 Grad. Und übermorgen deutlich kühler, Höchstwerte zwischen 23 und 25 Grad.

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7: Ich bin Hendrik Daum. Die EU-Staaten wollen nach ihrem Streit über die Migrationskrise in Ceuta künftig geschlossener auftreten. Außerdem wollen sie durch Frühwarnsysteme besser vorbereitet sein. Das teilten die Mitgliedsländer nach einer Videokonferenz der Innenminister mit. Vergangene Woche waren insgesamt rund 72.000 Migranten in die spanische Nordafrika-Exklave Ceuta gelangt. Rund 70.000 von ihnen sind inzwischen nach Marokko zurückgekehrt. Aus Madrid berichtet Julia Macher.
8: Spanien sieht sich gestärkt. Alle EU-Partner hätten die schnelle Reaktion und das effiziente Krisenmanagement gelobt, so der Innenminister. Nachdem vergangene Woche Zehntausende Migranten schwimmend und kletternd in die spanische Exklave Ceuta drängten, hatten mehrere Länder Madrids liberale Einwanderungspolitik dafür verantwortlich gemacht.
7: Nach einer Sondersitzung des Innenausschusses zum Anschlag auf den Berliner CSD sind nach Ansicht der Grünen noch viele Fragen offen. Fraktionsvize von Notz sagte, wesentliche Tatumstände seien noch nicht geklärt. Das betreffe unter anderem die vermeintliche Tatwaffe, eine Machete, die bisher nicht gefunden worden sei. Von Notz kritisierte, es gebe noch keine chronologische Aufstellung des Behördenhandels. Innenminister Dobrindt hat das inzwischen aber zugesagt. Über der Ostsee ist es erneut zu einem militärischen Zwischenfall gekommen. Die polnische Luftwaffe hat dort nach eigenen Angaben ein russisches Aufklärungsflugzeug abgefangen, zum dritten Mal innerhalb weniger Tage. Polen spricht von provokativen Aktionen Russlands. Der polnische Luftraum sei aber nicht verletzt worden. Der Stadt Plauen steht ein großer Demonstrationstag bevor, und zwar am kommenden Samstag. Gunnar Tichy mit den Einzelheiten.
9: Eine Initiative, die unter anderem den Rücktritt der Bundesregierung und Neuwahlen fordert, rechnet mit mehr als 10.000 Teilnehmern aus dem gesamten Bundesgebiet. Wie das Landratsamt mitteilte, wurden insgesamt 12 Versammlungen und Autokorsos angezeigt. Es komme daher zu weitreichenden Verkehrseinschränkungen und Sperrungen in der Stadt, zum Teil auch schon ab Freitagabend. Die Polizei bereitet sich auf einen Großeinsatz vor.
7: FIFA-Boss Gianni Infantino hat Medienberichten zufolge für den heutigen Mittwoch zu einer Krisensitzung des Weltverbands nach Marokko geladen. Der heftig in der Kritik stehende FIFA-Boss, heißt es, habe wichtige Mitarbeiter zu einem Treffen in die Hauptstadt Rabat beordert. Allerdings sei unklar, was er dort genau besprechen wolle. Infantino hatte zuletzt für eine Welle der Empörung in der Fußballwelt gesorgt, als seine Pläne zum Verkauf von WM-Rechten an Investoren bekannt wurden.
2: Das Sachsenwetter.
10: Tiefsttemperaturen um 20 Grad. Heute ziehen zunächst noch Schauer und